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1: Ich bin Dirk Justes. Zum ersten Mal steht ein AfD-Politiker an der Spitze eines Landtags. In Sachsen-Anhalt wurde Tobias Rausch ins Amt gewählt. Er bekam 48 Stimmen, 9 mehr als die AfD hat. Das BSW hatte vorher angekündigt, Rausch zu unterstützen. Woher die restlichen Stimmen kommen, ist nicht bekannt. Ex-BND-Chef Hanning soll geheime Infos an Aserbaidschan weitergegeben haben. Das berichtet der Spiegel. Von seinem früheren Büroleiter soll der ehemalige Geheimdienstchef rund 2000 Dokumente bekommen haben. Die Bundesanwaltschaft ermittelt unter anderem wegen Landesverrats gegen Hanning. Das Verkehrsministerium will die Baustellen der Deutschen Bahn besser kontrollieren, um die Sanierung des Schienennetzes effizienter zu machen. Dafür wurde jetzt ein Plan vorgelegt. Darin werden bestimmte Kennzahlen zusammengefasst, wie etwa neu gebaute Gleise und die Minuten, die sich Züge verspäten. Die Schülerproteste in Frankreich weiten sich wohl aus. Von Gewerkschaftsseite heißt es, 450.000 Menschen sind zuletzt landesweit gegen Lehrermangel und für eine bessere Ausstattung der Schulen auf die Straße gegangen. Das Innenministerium spricht von 250.000 Teilnehmern.
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2: Der Himmel ist sternenklar, der Tag wird sonnig mit vereinzelten Wolken. Am späten Abend kommt es im Markgräfler Land dann zu Schauern. Und der Radio Seefunk Wettertrend für die ganze Heimat: morgen Regen.
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1: Ich bin Dirk Jostes, guten Morgen. Vor genau 3 Jahren haben die Hamas-Terroristen Israel überfallen und rund 1200 Menschen getötet. Heute wird an vielen Orten auf der Welt an diesen Angriff erinnert. So gibt es etwa in Berlin eine Gedenkveranstaltung, außerdem wurden mehrere Demos angemeldet. Die Wahl von AfD-Mann Tobias Rausch zum Landtagspräsidenten in Sachsen-Anhalt sorgt für heftige Kritik. Die Linke spricht von einem schwarzen Tag für die Demokratie. Die SPD will mit der Union über mögliche CDU-Stimmen sprechen. Rausch bekam 9 Stimmen mehr, als die AfD hat. Ex-Geheimdienstchef August Hanning soll Geheimnisse für Aserbaidschan beschafft haben, das berichtet der Spiegel. Er soll von seinem früheren BND-Büroleiter geheime Infos bekommen haben. Die Bundesanwaltschaft ermittelt gegen Hanning unter anderem wegen des Verdachts des Landesverrats. Ein gigantischer Eisklotz und Botschaften aus dem All. Dafür gibt's dieses Jahr den Physik-Nobelpreis für den belgisch-amerikanischen Astrophysiker Francis Hulson. Mit Hilfe von Gletschereis am Südpol weist er extrem seltene Teilchen aus dem Kosmos nach.
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2: Der Himmel ist sternenklar. Der Tag wird sonnig mit vereinzelten Wolken. Am späten Abend kommt es im Markgräfler Land dann zu Schauern. Und der Radioseefunk-Wettertrend für die ganze Heimat: morgen Regen.
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1: Ich bin Dirk Justes. Guten Morgen. Seit dem Hamas-Terrorangriff auf Israel hat sich auch das Sicherheitsgefühl von Juden in Deutschland verändert. Die Sorge vor Attacken ist groß, sagt uns Josef Schuster vom Zentralrat der Juden zum dritten Jahrestag der Hamas-Anschläge. 1200 Menschen waren am 7. Oktober 2023 von der Hamas getötet worden. Die AfD stellt den Landtagspräsidenten in Sachsen-Anhalt und das sorgt für allerhand Kritik. Die Mehrheit für Tobias Rausch sei ein erschreckendes Signal, heißt es von den Grünen. Die SPD will mit der Union klären, ob auch CDU-Politiker für den AfD-Mann gestimmt haben. Ex-BND-Chef Hanning soll geheime Infos an Aserbaidschan weitergegeben haben. Das berichtet der Spiegel. Von seinem früheren Büroleiter soll der ehemalige Geheimdienstchef rund 2000 Dokumente bekommen haben. Die Bundesanwaltschaft ermittelt unter anderem wegen Landesverrats gegen Hanning. Jubel bei Deutschlands Fußballnachwuchs. Die U21 hat sich für die EM im nächsten Sommer in Serbien und Albanien qualifiziert. Mit einem 2:0-Sieg gegen Georgien in Bielefeld sicherte sich der Vize-Europameister Platz 1 in seiner Quali-Gruppe und damit das Ticket für die Endrunde.
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2: Der Himmel ist sternenklar. Der Tag wird sonnig mit vereinzelten Wolken. Am späten Abend kommt es im Markgräfler Land dann zu Schauern. Und der Radio Seefunk Wettertrend für die ganze Heimat: morgen Regen.
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2: Der Himmel ist sternenklar. Der Tag wird sonnig mit vereinzelten Wolken. Am späten Abend kommt es im Markgräfler Land dann zu Schauern. Und der Radio Seefunk Wettertrend für die ganze Heimat: morgen Regen.
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3: Guten Morgen.
4: Guten Morgen.
5: Und schon wieder laufe ich durch die Stadt. Den Kopf voller Gedanken an die nächste Aufgabe oder meinen vollgepackten Kalender. Während ich schnell laufe, schenke ich meinem Handy einige Blicke oder schaue auf den Boden. So übersehe ich eine junge Frau, die ich scharf streife. Ich höre mein Smartphone auf den Boden aufprallen und mache mich auf einen genervten Kommentar gefasst. Ich schaue ihr direkt ins Gesicht, sehe aber nichts mehr als das herzlichste Lächeln. Sie hebt mein Handy auf, reicht es mir und wünscht mir einen schönen restlichen Tag. So schnell die Begegnung war, so schnell ist sie auch wieder vorbei. Da wird mir bewusst, vielleicht braucht es gar nicht immer große Taten. Manchmal reicht schon ein Lächeln, um einem Mitmenschen zu zeigen, ich sehe dich, du bist nicht alleine und du bist toll, wie und wo du bist. Juli Bunschuh, Evangelischer Rundfunkdienst Baden.
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6: Ich bin Hanna Messerschmidt. Guten Morgen. Vor genau 3 Jahren haben die Hamas-Terroristen Israel überfallen und rund 1200 Menschen getötet. Heute wird an vielen Orten auf der Welt an diesen Angriff erinnert. So gibt es etwa in Berlin eine Gedenkveranstaltung. Außerdem wurden mehrere Demos angemeldet. Die Wahl von AfD-Mann Tobias Rausch zum Landtagspräsidenten in Sachsen-Anhalt sorgt für heftige Kritik. Die Linke spricht von einem schwarzen Tag für die Demokratie. Die SPD will mit der Union über mögliche CDU-Stimmen sprechen. Rausch bekam 9 Stimmen mehr, als die AfD im Landtag hat. Ex-Geheimdienstchef August Hanning soll Geheimnisse für Aserbaidschan beschafft haben. Das berichtet der Spiegel. Er soll von seinem früheren BND-Büroleiter geheime Infos bekommen haben. Die Bundesanwaltschaft ermittelt gegen Hanning unter anderem wegen des Verdachts des Landesverrats. Und jetzt mehr Nachrichten aus unserer Heimat. Den Energieverbrauch ihrer Gebäude will die Stadt Sigmaringen künftig zentral überwachen. Das neue System soll einen ungewöhnlich hohen Verbrauch früh erkennen und so Energie und Kosten sparen. Größtenteils eingerichtet sein soll das System bis Ende des Jahres. Am Universitätsspital Basel sollen Assistenzärztinnen und Assistenzärzte künftig weniger arbeiten. Ab Januar sinkt ihre Wochenarbeitszeit von 46 auf 45 Stunden. Zusätzlich bleiben 4 Stunden für die Weiterbildung. Mit 1,8 Millionen Euro fördert das Land den Neubau der Rettungswache in Wilhelmsdorf im Kreis Ravensburg. Das Geld stammt aus einem Sondertopf des Bundes und soll die Notfallversorgung in der Region stärken. Die meisten Nachrichten aus der Region hören Sie wieder in einer Stunde bei Radio Seefunk.
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8: Guten Morgen.
9: Einen schönen guten Morgen. Was sagen denn die Thermometer in der Heimat heute Morgen?
8: 9 Grad heute Morgen im Moment an der Stadthalle in Bad Saulgau. 8 stehen auf dem Thermometer am Camping Seewiese in Ilmensee und in Weinfelden am Hallenbad. Da messen wir 8 Grad. Und heute müssen wir den Spätsommer nochmal genießen. Bis zum Nachmittag wird es nochmal ähnlich wie gestern. Ganz viel Sonnenschein und ähnliche Temperaturen. Am Nachmittag kommt dann vom Basel Beat über den Hochrhein und dann noch über den Rest der Heimat mehr Wolken aufgezogen. Es wird grauer. Es bleibt dann aber auch trotzdem angenehm bei 20 bis 24 Grad und vereinzelt kann es dann etwas tröpfeln. Der Radio Seefunk Wettertrend für die ganze Heimat. Ab morgen dann regnerischer und kühler.
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9: Und ich habe folgende Blitzer für Sie. So früh am Morgen stehen Sie schon in Friedrichshafen-Fischbach, in der Zeppelinstraße, in Singen in der Freiheitsstraße, in Gurtweil mal wieder in der Schlüchtalstraße und in der Schweiz auf der A3 zwischen Rheinfelden und Zeiningen.
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9: Keine Störungsmeldungen, alles frei.
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9: Guten Morgen um kurz nach sechs an diesem Mittwoch. Der Tag kommt langsam in Gang und gleich sollten Sie wieder hellwach sein. Wenn Sie mitspielen wollen, um 6:10 gibt's die nächste Runde von unserem Total-Verrückten-Quiz Falsch gewinnt.
8: Und auch heute lohnt es sich ganz genau, unser Programm zu verfolgen. Sobald Sie bei uns die Fahrradklingel hören, auf radioseefunk.de mitmachen und mit etwas Glück dann ein E-Bike gewinnen.
9: Also Ohren auf und auf das Klingeln achten. Und dazu gibt es natürlich bei uns einfach die beste Musik. Gleich von Robbie Williams, legendär Angels. Und das hier ist ein 80er-Kult-Song. Und der kommt von Marillion Kaylee. Schönen guten Morgen.
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0: Guten Morgen, am Mittwochmorgen kommen Sie gut aus den Federn mit uns.
1: Guten Morgen.
0: Wir haben es jetzt 6:11.
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1: Und heute Morgen spielen wir mit Claudia aus Konstanz. Schönen guten Morgen.
0: Guten Morgen, Claudia.
3: Guten Morgen.
0: Sind Sie Kaffeetrinkerin oder Teetrinkerin?
3: Kaffee.
0: Okay, da hätten wir eine Tasse für Sie, nämlich eine Sven und Rixi Guten Morgen Tasse. Um die spielen wir jetzt. Sie wissen, wie unser Spiel funktioniert?
3: Ja, ich kenne es.
0: Dann brauchen wir es nicht zu erklären. Wenn Sie bereit sind, bin ich es auch und dann geht's los.
3: Alles klar.
0: Sind Kiwis rot?
3: Ja.
0: Was feiern wir am 24. Dezember?
3: Ostern.
0: Wie heißt die Hauptstadt von Frankreich?
3: Berlin.
0: Welches Tier ist der König der Tiere?
3: Schlange.
0: Was heißt Good Morning auf Deutsch?
3: Guten Abend.
0: Liegt Köln am Rhein?
3: Ja.
1: Ja,
3: stimmt.
0: Ich habe gedacht, okay. Das wird ein neuer Rekord hier. Aber trotzdem war es super. Wir lassen den Dom in Kölle und die Tasse auch und hören uns bald wieder.
3: Alles
0: ne?
3: Klar. Okay.
1: Danke fürs Mitmachen. Ciao.
3: Gerne. Tschüss.
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0: die meisten 80er hier bei Radio Seefunk und damit einen schönen guten Morgen am Mittwoch.
1: Guten Morgen.
0: 20 Minuten nach 6 haben wir es jetzt und John Cougar Mellencamp, den kennen ja die meisten von uns durch seinen Welthit Jack and Diane. Und John Cougar Mellencamp, der hat heute Geburtstag, wird 75 Jahre alt.
1: Alles Gute auch an Sie, falls Sie heute Geburtstag haben.
0: Vor seiner Karriere als Musiker hat er es nicht wirklich so leicht gehabt. Seine Kindheit und Jugend war schwierig. Immer wieder ist er auch mit dem Gesetz in Konflikt gekommen. Mit 19 wurde er zum ersten Mal Vater. Mit 24 ging er dann nach New York, um Musiker zu werden. Und da ist er dann auch dem Agenten von David Bowie begegnet. Und der hat ihn dann entdeckt und ihn zum ersten Plattenvertrag verholfen. Ja, sein erster großer Erfolg, der war dann 1979. I Need a Lover. Ja, der ein oder andere wird es vielleicht noch kennen.
1: Und ich habe noch einen kleinen Fun Fact. Mellencamp, der ist mit 37 zum ersten Mal Großvater geworden und ist deshalb auch mal von einem Frauenmagazin zum Sexiest Grandfather Alive gewählt worden.
0: Ist ja toll, dass du das mal wieder rausgefunden hast. Dankeschön, Trixie. Ja, außerhalb der USA war er eigentlich nur in einem weiteren Land wirklich richtig erfolgreich und das war in Deutschland. Und hier ist, ja, wenn man so möchte, sein weltberühmter und bester Hit. Zum Geburtstag von John Cougar Mellencamp, der heute 75 wird. Hier ist Jack and Diane. Einfach die

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14: Einen schönen guten Morgen, Trixi. Wir verdienen erstmal noch ein bisschen Geld, wir beide.
15: Das denke ich doch auch,
14: und
15: oder?
14: Und dann machen wir weiter.
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14: So, jetzt mal eine Frage an dich. Kriegen wir heute nochmal so einen Nachschlag von diesem tollen Herbstwetter von gestern mit angenehm warmen Temperaturen?
15: Erstmal, ja, wird es nochmal richtig freundlich. Wir können auf jeden Fall nochmal viel Vitamin D tanken. Auch heute Morgen sind die Temperaturen recht ähnlich wie gestern. 12 stehen auf dem Thermometer am Münster in Radolfzell. 14 Grad messen wir an der Weinstube Fürst in Nonnenhorn und in Münchwilen an der Ursula-Kapelle. Da sind es 11 Grad. Und eben der Spätsommer, der legt heute bis zum Nachmittag nochmal richtig los. Viel Sonnenschein, angenehme Temperaturen von 20 bis 24 Grad. Am Nachmittag, da werden die Wolken dann aber mehr. Erstmal so vom Basel Beat über den Hochrhein, später dann auch im Rest der Heimat. Und hier und da können auch schon die ersten Tropfen fallen. Und unser Radio-Seefunk-Wettertrend für die ganze Heimat. Ab morgen dann regnerischer und kühler.
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14: So, und ich habe schon folgende Blitze für Sie heute Morgen um 6:45 in Fischbach, in Friedrichshafen-Fischbach. In der Zeppelinstraße wird geblitzt, außerdem in Singen in der Freiheitsstraße. In Gurtwald mal wieder in der Schlüchtalstraße, außerdem in der Ortsdurchfahrt von Bürgermoos und rüber in die Schweiz. Da steht ein Blitzer auf der A3 zwischen Rheinfelden und Zeiningen.
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14: Zwei Meldungen für die Schweiz. Da wird momentan es ein bisschen Verzögerung geben auf der A1 zwischen Spreitenbach und Zürich. Hier 4 Kilometer stocken, 5 Minuten Zeitverlust. Und auf der A2 zwischen Weil am Rhein und Basel 2 Kilometer Stau. Hier ebenfalls 5 Minuten Zeitverlust. Wenn Sie auch noch was entdeckt haben, was wir jetzt noch nicht auf dem Schirm hatten, dann melden Sie es gerne. Rufen Sie uns an oder schicken Sie uns Ihre Staus, Ihre Blitzer per WhatsApp-Sprachnachricht ins Studio an die 07531 28 65 33. Allen unterwegs eine gute und vor allem eine sichere Fahrt. Kommen Sie gut an.
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14: Guten Morgen, Mittwoch haben wir es schon wieder.
15: Ja, guten Morgen und diese Woche am Freitag, da hauen wir ja dann auch unser erstes E-Bike raus.
14: Vielleicht ja an Sie, machen Sie mit auf radioseefunk.de. Der große E-Bike-Fahrradspaß von Radio Seefunk läuft also schon so richtig flott. Was ich mich ja immer frage, wenn ich von so einem E-Bike auf meinem alten Damenrad überholt werde oder von so einem E-Scooter, von dem möchte ich gar nicht anfangen, wenn die da so schnell sind, gelten eigentlich für die auch ähnliche Regeln wie für uns Fahrradfahrer, also normale Fahrradfahrer, oder müssen die besonders was beachten, weil sie eben auch schneller unterwegs sind? Das ist die Frage und eine Antwort kriegen wir darauf von Florian Strasser vom Fachgeschäft E-Biker in Laufenburg und Binzen gleich hier um 20 vor 7.
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0: auch morgen. Schönen guten Morgen mit Sven und Trixi.
1: Guten Morgen.
0: Das Radio Seefunk. Vielleicht kennen Sie das ja auch, ja? Sie strampeln mit letzter Kraft auf Ihrem klapprigen Fahrrad den Berg hoch und plötzlich wird dann so ein E-Bike-Fahrer oder so eine E-Bike-Fahrerin richtig frech mit einem Affenzahn an Ihnen vorbeischießen.
1: Ja, mit so einem Ding ist man ja stellenweise schon ziemlich schnell unterwegs, aber gelten für E-Bikes eigentlich andere Regeln als für ein Fahrrad? Florian Strasser vom Fachgeschäft E-Biker in Laufenburg und Binsen hat die Antwort.
2: Im Großen und Ganzen gilt für E-Bikes nichts anderes wie für normale Fahrräder auch. Es gibt in diesem Sinne gesetzlich keine Helmpflicht, wenn das Rad eine maximale Drehunterstützung von 25 km/h liefert. Ganz, ganz wichtig ist uns aber auch immer noch dazu zu sagen, jeder, der ein E-Bike oder Pedelec fährt, bitte Helm tragen und auf die anderen Verkehrsteilnehmer achten.
0: Ja, was also wirklich wichtig ist, ist Paragraph 1 der Straßenverkehrsordnung. Und vielleicht haben Sie ja schon einen Helm zu Hause, brauchen aber noch ein E-Bike. Dann sollten Sie auf alle Fälle nicht zögern und mitmachen bei unserem großen E-Bike-Fahrradspaß von Radio Seefunk. Und vielleicht kriegen Sie dann zu Ihrem Helm passend, vielleicht auch noch in der gleichen Farbe, von uns ein E-Bike geschenkt. Und zwar kommenden Freitag. Hier ist Radio Seefunk. Guten Morgen.

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0: Der Mittwochmorgen um 10 Minuten vor 7 mit Sven und Trixi am Morgen
1: Guten
0: hier bei Radio
1: Morgen.
0: Seefunk.
1: Sven, heute und morgen wird's königlich hier bei uns am Bodensee. Königin Silvia von Schweden kommt nach Konstanz und auch auf die Mainau. Heute Abend ist sie Ehrengast bei uns bei einem ganz besonderen Theaterprojekt im Bodenseeforum, eben bei uns direkt nebendran.
0: Bodenseeforum, hier im Forum, genau, so direkt nebendran hier. Was wird das denn für ein Stück, was da aufgeführt ist?
1: Das Stück heißt Wir jetzt hier. Da bringen Jugendliche zwischen 15 und 19 Jahren ihre eigenen Hoffnungen, Ängste und Wünsche auf die Bühne. Ein Jahr lang haben sie das Stück zusammen mit dem Konstanzer Schauspieler Oliver Vnuk entwickelt.
0: Vnuk, das ist doch der Ex von der Katta.
1: Von wer?
0: Von der Katterfeld, Yvonne.
1: Aha, okay.
0: Egal, wir schweifen ab. Und danach fährt dann Königin Silvia weiter auf die Mainau, oder wie?
1: Erst morgen, da wird dann das 10-jährige Bestehen der Deutschen Mentorstiftung gefeiert, die Jugendliche unterstützt. Königin Silvia hat diese Stiftung 1994 auch mitgegründet.
0: Okay, deshalb kommt sie her. Können wir der Silvia auch mal die Hand schütteln oder so?
1: Ja, könnte vielleicht Chancen geben. Morgen zwischen 10 und 10:30 auf der Insel Mainau zu sehen. Ist sie da allemal? Handschütteln weiß ich jetzt nicht.
0: Okay, dann freuen wir uns auf den königlichen Besuch aus Schweden und wer die Silvia mal live sehen möchte, vielleicht dann morgen auf der Insel Mainau. 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

0: durch den Mittwochmorgen. Es ist der 7. Oktober 2026. Hier ist Radio Seefunk mit Sven und Trixi am Morgen.
1: Guten Morgen.
0: 7:04, Trixi, wie sieht's aus? Kriegen wir heute nochmal so einen spätsommerlichen Wetternachschlag wie gestern?
1: Ja, also die Mittagspause können wir auf jeden Fall nochmal draußen verbringen. Nachmittags so, aber die weiteren Aussichten gibt's dann gleich von mir um 7:15 im Wetter.
0: Und dann habe ich auch mit dabei Nummer 1 Popsong von Aha. Den Stars aus Norwegen aus den 80ern. Take on Me. Außerdem der ewige Rocker Rod Stewart mit Rhythm of My Heart. Das ist einfach die beste Musik an diesem Mittwoch hier bei Radio Seefunk.
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15: Ich bin Hanna Messerschmidt. Guten Morgen. Der Terrorangriff der Hamas auf Israel jährt sich heute zum 3. Mal. Seit der Attacke am 7. Oktober 2023 hat sich auch das Sicherheitsgefühl von Juden in Deutschland verändert. Die Sorge vor Attacken ist groß, sagt uns Josef Schuster vom Zentralrat der Juden. Union und SPD beraten am Abend über ihre nächsten Reformschritte. Im Kanzleramt geht es auch um den Umgang mit der AfD. Gesprächsstoff liefert die Wahl von Tobias Rausch zum Landtagspräsidenten in Sachsen-Anhalt. Der AfD-Mann bekam auch 9 Stimmen aus anderen Fraktionen. Lionel Messi hat seine Karriere in der argentinischen Nationalmannschaft beendet. In seinem letzten Spiel steuerte der Fußball-Superstar beim 3:0 gegen Benin noch ein Elfmeter-Tor bei. Messi spielt über 20 Jahre in der Albi Celeste. 2022 wurde er mit Argentinien Weltmeister. Und jetzt mehr Nachrichten aus unserer Heimat. Den Energieverbrauch ihrer Gebäude will die Stadt Sigmaringen künftig zentral überwachen. Das neue System soll einen ungewöhnlich hohen Verbrauch früh erkennen und so Energie und Kosten sparen. Größtenteils eingerichtet sein soll das System bis Ende des Jahres. Mit 1,8 Millionen Euro fördert das Land den Neubau der Rettungswache in Wilhelmsdorf im Kreis Ravensburg. Das Geld stammt aus einem Sondertopf des Bundes und soll die Notfallversorgung in der Region stärken. Auf 22 Hauptstraßen in Friedrichshafen soll in den nächsten Wochen Schritt für Schritt ganztägig Tempo 40 eingeführt werden. Damit will die Stadt den Verkehrslärm senken, ohne gleichzeitig Feuerwehr und Stadtbusse durch das bisher geltende Tempo 30 zu stark auszubremsen. Die meisten Nachrichten aus der Region hören Sie wieder in einer Stunde bei Radio Seefunk.
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0: Einen schönen guten Morgen. Was sind denn die Aufstehtemperaturen heute Morgen, Trixi?
1: 13 zum Beispiel am Dreiländermuseum in Lörrach, 10 Grad sind es in Tengen an der Grundschule und 11 Grad messen wir am Holderplatz in Winterthur. Und so schön wie heute wird der Herbst in den nächsten Tagen erstmal nicht mehr. Deshalb genießen wir heute nochmal die Sonne. Bis zum Nachmittag gibt es nämlich ordentlich viel davon, ähnlich wie gestern. Später, so gegen Nachmittag eben, da werden die Wolken dann mehr. Erstmal so vom Basel Beat über den Hochrhein und nach dann auch im Rest der Heimat. Vereinzelt kann es dann auch kurz tröpfeln. Dazu wird es aber auch von den Temperaturen her nochmal recht angenehm, 20 bis 24 Grad. Und der Radio-Seefunk-Wettertrend für die ganze Heimat. Ab morgen brauchen wir dann eher wieder Schirm und Jacke.
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0: Mit Schirm, Charme und Melone fahren Sie bitte nicht zu schnell heute Morgen. Beispielsweise auf der B30 zwischen Enzisreute und der Abfahrt nach Beint. Da stehen Sie wieder mit so einem Blitzdingsgerät. Außerdem zwischen Hindelwangen und Stockach in der Tuttlinger Straße. In Fischbach, in der Zeppelinstraße, in Singen, in der Freiheitsstraße. In der Ostdurchfahrt von Bürgermoos wird geblitzt und in Bad Waldsee in der Biberacher Straße auch. Und reingekommen ist auch der Blitzer für die Schweiz auf der A3 zwischen Rhein Felden und Zeiningen. Dankeschön an Radio-Seefunk-Hörerin Yvonne.
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0: Sie sollten auf dem Schirm haben, dass die B31 neu zwischen Andelshofen und Stockach-Ost auch heute gesperrt ist. Außerdem geht es rüber in die Schweiz auf die A1. Da dauert es länger zwischen Dietikon und Zürich. 6 Kilometer stocken, 5 Minuten mehr Zeit einplanen und gut 5 Minuten kostet es auch mehr. Auf der A2 zwischen Weil am Rhein und Basel auch hier 3 Kilometer stockender Verkehr. Allen unterwegs, wo es geht, eine gute und sichere Fahrt.
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0: Einen schönen guten Morgen am Mittwoch.
1: Guten Morgen.
0: Der Plan bei unserem großen E-Bike-Fahrradspaß hier bei Radio Seefunk ist Nummer 1.
1: Die Glocke bei uns im Programm hören, die Fahrradklingel.
0: Genau.
1: Und dann sich die Uhrzeit merken.
0: Richtig, und dann?
1: Auf radioseefunk.de eintragen in den Lostopf. Wann haben Sie die Glocke gehört?
0: Richtig wichtig wird dann auch der Freitagmorgen um 10 vor 8, weil da erklären wir Ihnen, wer denn dann gewonnen hat. Und dann, wenn Sie das E-Bike haben, dann können wir uns schon mal ein paar Gedanken machen, wo wir mit dem E-Bike am besten so umher sausen. In der Heimat gibt es wunderbare Strecken, zum Beispiel im Landkreis Waldshut. Und wo man dann ganz besonders cool mit dem E-Bike entlang cruisen kann, das sagt uns gleich Corinna Steinkopf. Sie ist Leiterin der Tourismusabteilung vom Landkreis Waldshut. Das gleich um 10 nach 7. Und damit einen schönen guten Morgen.
1: Morgen.
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0: Einen schönen guten Morgen. 7:11. Hier ist Radio Seefunk mit Sven und Trixi.
1: Guten Morgen. Mittwoch.
0: In dieser Woche ist richtig was los bei uns. Und was erzählen wir Ihnen jetzt?
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1: Ja, in dieser und auch in den kommenden Wochen, da verschenken wir jeden Freitagmorgen um 7.50 Uhr ein nagelneues E-Bike. Und damit können Sie dann unsere Heimat perfekt erkunden. In vielen Regionen gibt es nämlich ganz tolle Strecken.
0: Der Landkreis Waldshut hat sogar insgesamt 16 davon. Corinna Steinkopf ist die Leiterin der Tourismusabteilung vom Landkreis Waldshut. Corinna, wenn wir unser frisch gewonnenes E-Bike dann gleich mal so richtig schön ausfahren wollen, wo geht's denn bei Ihnen so richtig schön bergauf?
3: Wir haben eine sportliche Tour, das ist die Route WT11, hat 35 Kilometer und fast 900 Höhenmeter. Also die, denke ich, ist für E-Bikes sicherlich am attraktivsten. Die Wutacher 8 hat 45 Kilometer Länge und über 700 Höhenmeter. Das sind auf genussvolles Radfahren ausgelegt, sind immer mit Sehenswürdigkeiten verbunden, kulinarische Besonderheiten sind kombiniert. Man kann gut die Routen miteinander verbinden, weil teilweise schneiden sie sich oder liegen nicht weit voneinander entfernt.
0: Das hört sich richtig gut an. Dankeschön, Corinna Steinkopf vom Tourismusabteilung vom Landkreis Waldshut.
1: Ja, und im Rheingebiet, da führen die Radrouten dann übrigens nicht nur auf der deutschen Seite, sondern auch auf der Schweizer Seite des Rheins entlang.
0: Also müssen Sie sich eigentlich nur noch unser erstes E-Bike sichern am Freitag und das ist es hier.
2: Das E-Bike in dieser Woche ist ein Kettler Treff-E Silver 7 im Wert von 2.899 Euro und kommt von E-Biker in Laufenburg und Binzen.
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0: Einfach die beste Musik bei Radio Seefunk von John Wade und damit einen schönen guten Morgen um 7.20 Uhr.
1: Morgen!
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15: Guten Morgen. Schauen wir doch direkt auf die Thermometer. Da stehen 7 drauf an der Donauquelle in Donaueschingen. In Bad Wurzach am Kurpark messen wir 10 und ebenfalls 10 Grad stehen auf dem Thermometer am Schloss Dottenwil in Wittenbach. Und heute heißt es nochmal richtig die Sonne ausnutzen. Bis zum Nachmittag bekommen wir davon nämlich ähnlich viel ab wie gestern. Danach kommen vom Basel Beat über den Hochrhein mehr Wolken dazu, später dann auch im Rest der Heimat. Und vereinzelt sind dann auch schon die ersten Tropfen möglich. Mit 20 bis 24 Grad bleibt es aber erstmal nochmal schön mild. Und unser Radio-Seefunk-Wettertrend für die ganze Heimat. Ab morgen dann herbstlicher, regnerischer und kühler.
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16: Um kurz nach 7:30 stehen schon jede Menge Blitzer. Eine kleine Auswahl habe ich für Sie bereitet. Und zwar auf der B30 zwischen Ensisreute und Abfahrt nach Beind. Außerdem in Singen in der Freiheitsstraße und in Bad Waldsee in der Biberacher Straße. Außerdem noch in der Schweiz auf der A3 zwischen Rheinfelden und Zainingen.
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16: Die B31 neu ist zwischen Andelshofen und Stockach Ost gesperrt. Außerdem die B33 zwischen Allensbach West und Reichenau Waldsiedlung. Hier staut es sich 5 Minuten mehr Zeit einplanen. Das war's. Wenn Sie noch was entdeckt haben, melden Sie es Staus und Blitzer per Anruf oder WhatsApp direkt zu uns in das Studio schicken über die 07531 28 65 33. Allen unterwegs eine gute Fahrt. Das war die aktuelle Verkehrslage.
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16: Einen schönen guten Morgen wünschen wir Ihnen an diesem Mittwoch. Trixi, ich habe dich ja vor ein paar Monaten schon mal gefragt, hast du eigentlich den Film A Star is Born mit Bradley Cooper und Lady Gaga gesehen schon mittlerweile?
15: Nein, immer noch nicht, sorry.
16: Okay, wenn es Ihnen geht wie Trixi, dann schauen Sie sich diesen wunderbaren Film mal an, hat eine tolle Handlung, geht ans Herz und die Musik, die da natürlich auch mit richtig nach vorne gegangen ist, ist auch absolut atemberaubend. Die wirklich zwei großartige Songs sind aus diesem Film hervorgegangen. Zum einen mag ich ja ganz besonders Always Remember Us This Way von Lady Gaga. Großartiger Song. Mhm. Und der zweite, der sogar richtig in den Charts gepunktet hat, das ist der Song Shallow. Und wie der entstanden ist, so im Rahmen dieses Films, das hören wir gleich hier wie immer in der Hit History um 20 vor 8. Und du schaust dir bitte mal jetzt diese Woche noch diesen Film an. Sofort.
15: Tschüss.
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0: Mittwochmorgen, 7.41 Uhr. Schön, dass wir dabei sind.
1: Guten Morgen.
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3: 7. Oktober 2018. Lady Gaga und Bradley Cooper sind mit Shallow neu in den Charts. Der Song wird für den Film A Star Is Born geschrieben, in dem Bradley Cooper und Lady Gaga die Hauptrollen spielen. Im Film ist er der etablierte Musiker Jackson Maine, der die kleine Sängerin Ellie entdeckt, die von Lady Gaga gespielt wird. Zwischen den beiden entwickelt sich eine leidenschaftliche Liebe und er wird gleichzeitig zu ihrem Mentor, der sie auf die Bühne bringt. Lady Gaga erzählt in einem Interview, dass der Song einen der wichtigsten Momente im Film repräsentiert. Es geht hier nämlich darum, wie die beiden über das Bedürfnis und den Antrieb sprechen, in die Tiefe des Lebens einzutauchen und sich nicht mehr nur an der Oberfläche aufzuhalten. Eine wunderschöne Message in einer tollen Ballade mit der Powerstimme von Lady Gaga und die erstaunlich gute Gesangsstimme von Bradley Cooper ist auch mit dabei. Und von dem haben die meisten sicher nicht gedacht, dass er so gut singen kann.

0: Also ich glaube, die wollte ganz nah an den Bahnsteig fahren.
1: Was ist passiert?
0: Am Bahnhof in Frauenfeld ist eine Frau mit ihrem Auto auf die Treppe zur Bahnunterführung gefahren. Allerdings ist das Auto schon auf der ersten Stufe stecken geblieben.
1: Okay, wieso hat die Frau das gemacht?
0: Ja, das muss erst noch tatsächlich ermittelt werden. Fest steht, dass keiner verletzt wurde. Das ist schon
1: sehr
0: mal gut.
1: Sehr gute Nachricht, ja.
0: Sah gestern Nachmittag auf alle Fälle nicht schlecht aus. Lauter Menschen, die zum Zug wollten und mittendrin ein Auto, das auf der Treppe festhängt. Ja.
1: Ein Bild für Götter, glaube ich.
0: Mehr Nachrichten aus unserer Heimat gleich hier bei Radio Seefunk von Hanna Messerschmidt, wie immer um 8 für Sie. Und damit einen guten Start rein in den Mittwochmorgen.
1: Guten Morgen.
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11: Ich bin Hanna Messerschmidt. Guten Morgen. Heute jährt sich der beispiellose Angriff der Hamas-Terroristen auf Israel zum dritten Mal. Rund 1200 Menschen wurden in Israel getötet und mehr als 250 weitere als Geiseln nach Gaza verschleppt. In Israel wird heute an die Opfer erinnert. Auch in Deutschland gibt's Gedenkveranstaltungen. Bundestagsabgeordnete der SPD sind am Abend in Berlin spontan zu einem Protestmarsch zusammengekommen. Hintergrund ist die Wahl des AfD-Politikers Tobias Rausch zum Landtagspräsidenten in Sachsen-Anhalt. Verteidigungsminister Pistorius sprach von einem Tabubruch. Das Bundeskabinett befasst sich heute mit einem Gesetz gegen Gewalt im Netz. In Zukunft sollen pornografische Deepfakes und andere Formen digitaler Gewalt geahndet werden können. Die Ministerrunde will heute außerdem über eine Expertenkommission zur Pflegeversicherung entscheiden. Und jetzt mehr Nachrichten aus unserer Heimat. Mit 1,8 Millionen Euro fördert das Land den Neubau der Rettungswache in Wilhelmsdorf im Kreis Ravensburg. Das Geld stammt aus einem Sondertopf des Bundes und soll die Notfallversorgung in der Region stärken. Am Universitätsspital Basel sollen Assistenzärztinnen und Assistenzärzte künftig weniger arbeiten. Ab Januar sinkt ihre Wochenarbeitszeit von 46 auf 45 Stunden. Zusätzlich bleiben 4 Stunden für die Weiterbildung. Auf 22 Hauptstraßen in Friedrichshafen soll in den nächsten Wochen Schritt für Schritt ganztägig Tempo 40 eingeführt werden. Damit will die Stadt den Verkehrslärm senken, ohne gleichzeitig Feuerwehr und Stadtbusse durch das bisher geltende Tempo 30 zu stark auszubremsen. Die meisten Nachrichten aus der Region hören Sie wieder in einer Stunde bei Radio Seefunk.
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13: Wunderbaren guten Morgen an diesem Mittwoch.
14: Trixi, gibt's heute nochmal so einen Spät-Sommerwetter-Nachschlag wie gestern?
13: Ja, es wird auch nochmal richtig schön freundlich heute Morgen, aber noch recht frisch. 8 Grad messen wir am Stadtgarten in Weingarten, 9 stehen auf dem Thermometer in Uehlingen, Birkendorf an Luciana und in St. Gallen in Altstetten am Kirchplatz, da messen wir 8 Grad. Und heute müssen wir auf jeden Fall eben nochmal die Sonne genießen. Bis zum Nachmittag wird es nochmal ähnlich wie gestern. Es gibt richtig viel Sonnenschein. Am Nachmittag kommt dann vom Basel Beat über den Hochrhein und nach dann auch über dem Rest der Heimat noch ein paar mehr Wolken dazugezogen. Und vereinzelt kann es da dann auch schon tröpfeln. Trotzdem bleibt es aber angenehm, 20 bis 24 Grad auch heute nochmal. Und unser Radioseefunk-Wettertrend für die ganze Heimat. Ab morgen dann regnerischer und kühler.
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15: Aktuell wird geblitzt auf der B30 zwischen Enzisreute und der Abfahrt nach Beind, zwischen Hindelwangen und Stockach in der Tuttlinger Straße, in Friedrichshafen-Fischbach in der Zeppelinstraße, Dankeschön an Radio Seefunk-Hörerin Karin, in Singen in der Freiheitsstraße wird geblitzt und dann haben wir noch den Blitzer in der Schweiz auf der A3 zwischen Rheinfelden und Zeiningen.
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15: Es staut sich aktuell auf der A98 zwischen Tingen-Ost und Tingen-West. 2 Kilometer, dauert knapp 20 Minuten länger. Die B34 ist jetzt zwischen Küsserberg und Waldshut-Tingen gesperrt. Auf der B31 zwischen Kressbronn und Friedrichshafen 6 Kilometer Stau, dauert eine Viertelstunde länger. Und dann haben wir die B33 noch mit dabei. Zwischen Alsbach-West und Reichenau-Waldsiedlung 3 Kilometer Stau, auch hier eine Viertelstunde Zeitverlust. Wenn Sie auch noch was entdeckt haben, melden Sie es. Ihre Staus, Ihre Blitzer per Anruf oder WhatsApp direkt zu uns ins Studio an die 07531 28 65 33. Allen unterwegs wünschen wir eine gute und vor allem eine sichere Fahrt. Kommen Sie gut an.
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15: Einen wunderbaren guten Morgen wünschen wir Ihnen an diesem Mittwoch.
13: Guten Morgen, Sven. Wusstest du, dass heute der Tag der Badewanne ist?
15: Nein, wusste ich nicht, aber da gibt's auch dieses Lied dazu.
13: Du meinst den Badewannentango?
15: Nein, das Lied, das ich meine, das ist von Smokey.
13: Von Smokey? Welches Lied von Smokey? Die haben doch kein Badewannenlied gemacht.
15: Doch. Ich spiel's euch gleich mal vor.
13: Okay.
15: Um 10 nach 8 gleich hier.
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0: Schönen guten Morgen mit Radio Seefunk. Einfach die beste Musik an diesem Mittwochmorgen. Hier sind Sven und Rixi. 11 Minuten nach 8 haben wir es jetzt.
1: Wunderbaren guten Morgen heute am Tag der Badewanne. Der soll einfach so ein bisschen die Badewanne dementsprechend würdigen. Also gerade wenn es jetzt im Herbst dann ein bisschen kühler wird, bin ich zum Beispiel sehr, sehr dankbar dafür, eine zu Hause zu haben.
0: Absolut. Ich habe auch eine übrigens.
1: Sehr gut. Und der Tag, der fällt auf den 7.10., also heute, weil da angeblich die Markteinführung der ersten Badewanne in England 1828 war. Das lässt sich aber nicht so ganz eindeutig belegen.
0: Und Smokey, habe ich ja gesagt, die haben einen Badewannensong gemacht. Du sagst nein?
1: Nee.
0: Ich sag doch. Hör mal, hier ist der Badewannensong von Smokey.
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0: 19 Minuten nach 8 haben wir es. Einen schönen Mittwochmorgen wünschen wir Ihnen. Hier sind Sven und Trixi.
1: Guten Morgen.
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1: 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Und damit sind Sie dann direkt im Lostopf für unsere erste Gewinnziehung dann am Freitag um 10 vor 8.
0: Ja, und da gibt's dann das hier
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0: Ja, achten Sie also auf die Fahrradklingel, die den ganzen Tag hier bei uns im Programm zu hören ist. 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
7: Wunderbaren Mittwochmorgen. Es ist stellenweise noch recht frisch bei uns in der Heimat. 6 Grad messen wir an der Sternwarte in Binningen. In Friedrichshafen am Zeppelin-Museum sind es 10 und in Leibstadt an der Mühle auch 10 Grad gemessen. Und Sonne tanken lohnt sich heute nochmal wirklich, denn bis zum Nachmittag gibt es nochmal viel Sonnenschein und angenehme Temperaturen von 20 bis 24 Grad. Am Nachmittag, da werden die Wolken dann aber mehr, erst vom Baselbiet und auch über den Hochrhein, später dann im Rest der Heimat. Hier und da können auch schon die ersten Tropfen fallen. Der Radio Seefunk Wettertrend für die ganze Heimat ab morgen, dann regnerischer und auch kühler.
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8: Und ich habe folgende Blitzer für Sie. Die stehen heute Morgen auf der B30 zwischen Enzisreute und der Abfahrt nach Beint. Dankeschön an Radio Seefunk-Hörerin Silvia. Zwischen Hindelwangen und Stockach in der Tuttlinger Straße wird geblitzt. Außerdem in Friedrichshafen-Fischbach in der Zeppelinstraße, in Singen in der Freiheitsstraße und dann auch noch Innerortsdurchfahrt von Bürgermoos. Dankeschön, Pitt.
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8: Aktuell ist immer noch die B31 neu zwischen Andelshofen und Stockach Ost gesperrt. Auch die B14 zwischen Mühlingen, Gallmannsweil und Emmingen-Liptingen ist nach einem Unfall hier in beide Fahrtrichtungen gesperrt. Unfallaufnahme läuft gerade. Und dann haben wir noch die B33 zwischen Allensbach-West und Allensbach-Hegne. 3 Kilometer stockend, hier 5 Minuten mehr Zeit einplanen. Wenn Sie auch noch was entdeckt haben, Staus oder Blitzer, dann melden Sie es, rufen Sie uns an oder schicken Sie uns eine WhatsApp direkt ins Studio über die 07531 28 65 33. Wir wünschen allen unterwegs natürlich eine gute und vor allem eine sichere Fahrt. Kommen Sie gut an.
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8: Wunderbaren guten Morgen am Mittwoch.
7: Guten Morgen.
8: Trixi, was hast du gleich für uns?
7: Heute beißen wir auf keinen Fall in den sauren Apfel. Haha, Sprichwort. Es geht gleich auf den Apfelweg nach Altenau. Und was wir da so alles lernen können, auf 3 verschiedenen Wegen rund um den Apfel, hören wir dann gleich um 8.40 Uhr in den 1000 Highlights unserer Heimat.
8: Wir sind gespannt.
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0: Mittwochmorgen, ganz genau 20 Minuten vor 9 haben wir
1: sie jetzt. Guten Morgen.
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0: An apple a day keeps the doctor away, sagt man ja so schön, Trixi. Und du hast uns heute ganz viele Äpfel mitgebracht.
1: Heute machen wir einen Ausflug auf den Altnauer Apfelweg. Das ist ein Erlebnisweg, den wir auf 3 verschiedene Arten erkunden können. Rainer Straßburger arbeitet beim Thurgau Tourismus im Kommunikationswesen. Schönen guten Morgen.
0: Guten Morgen.
3: Guten Morgen, Sven und Trixi.
1: Auf dem Apfelweg gibt es ja Apfelmaskottchen. Was hat's denn damit auf sich?
3: Die 3 Apfelmaskottchen sind Emma, Lisi und Freddy. Und das sind die 3 verschiedenen Wege. Auf dem einen Apfelweg gibt es den Themenschwerpunkt die Arbeit von den Obstbauern. Der andere Apfelweg ist einer über die Obst- und Birnensorten in der Region. Und die dritte Route ist ein Weg, wo es um die allgemeine Geschichte des Apfels geht.
1: Und was ist für Sie selbst das Schöne an den Apfelwegen?
3: Ich finde es richtig schön, zwischen den Äpfelbäumen durchzuspazieren. Und im Herbst ist es mit den Apfelernte wunderschön, mit den Farben und die Sicht auf dem Bodensee.
0: Ja, und heute gibt es ja auch noch mal richtig schönes herbstliches Wetter. Also auf den Apfelweg.
1: Ja, die 3 verschiedenen Routen, die gehen auch unterschiedlich lang. Und nach Altnau kommen wir übrigens am besten mit dem Zug. Und vom Bahnhof ist dann auch der Start zum Altnauer Apfelweg nicht mehr weit weg. Und mehr der 1000 Highlights unserer Heimat gibt's auch morgen wieder um 8:40 Uhr oder jederzeit zum Nachhören auf radioseefunk.de.
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0: Mittwochmorgen. Es ist der 7. Oktober 2026. Hier sind Sven und Trixi am Morgen bei Radio Seefunk.
1: Schönen guten Morgen. Und eine Uhrzeit haben wir auch noch für Sie. 8.49 Uhr.
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14: Ich bin Hanna Messerschmidt. Guten Morgen. Der Terrorangriff der Hamas auf Israel jährt sich heute zum dritten Mal. Seit der Attacke am 7. Oktober 2023 hat sich auch das Sicherheitsgefühl von Juden in Deutschland verändert. Die Sorge vor Attacken ist groß, sagt uns Josef Schuster vom Zentralrat der Juden. Nach der Wahl des AfD-Politikers Rausch zum Landtagspräsidenten in Sachsen-Anhalt hat die SPD am Abend zu einem Protestmarsch in Berlin aufgerufen. Rausch war mit mehr Stimmen gewählt worden, als AfD und BSW haben. Verteidigungsminister Pistorius sprach von einem Tabubruch. Wirtschaftsministerin Reiche befürchtet keinen Gasmangel im Winter. Aktuell sei mehr Gas in den Speichern, als selbst in den kältesten Jahren verbraucht wurde, sagte sie der Süddeutschen Zeitung. Die Speicher sind aktuell noch leerer als in den letzten Jahren. Lionel Messi hat seine Karriere in der argentinischen Nationalmannschaft beendet. In seinem letzten Spiel steuerte der Fußball-Superstar beim 3:0 gegen Benin noch ein Elfmeter-Tor bei. Messi spielt über 20 Jahre in der Albi Celeste. 2022 wurde er mit Argentinien Weltmeister. Und jetzt mehr Nachrichten aus unserer Heimat. Den Energieverbrauch ihrer Gebäude will die Stadt Sigmaringen künftig zentral überwachen. Das neue System soll einen ungewöhnlich hohen Verbrauch früh erkennen und so Energie und Kosten sparen. Größtenteils eingerichtet sein soll das System bis Ende des Jahres. Am Universitätsspital Basel sollen Assistenzärztinnen und Assistenzärzte künftig weniger arbeiten. Ab Januar sinkt ihre Wochenarbeitszeit von 46 auf 45 Stunden. Zusätzlich bleiben 4 Stunden für die Weiterbildung. Die meisten Nachrichten aus der Region hören Sie wieder in einer Stunde bei Radio Seefunk.
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2: guten Start rein in den Mittwoch.
4: Heute nochmal Sonnen genießen, oder? So kann man es doch sagen.
2: So sieht's aus. Jetzt gibt's ja auch schon richtig viel schönen Sonnenschein bei uns in der Heimat. So bleibt's auch bis zum Nachmittag. Temperaturen auch noch okay. Heute Morgen 15 stehen auf dem Thermometer am Hengstsattel in Bargen im Kanton Schaffhausen. In Hagnau am Museum sind es 11 und 13 Grad, messen wir an der Rheinbrücke in Konstanz. Und eben so schön wie der Herbst heute ist, wird er in den nächsten Tagen erstmal nicht mehr. Deswegen heute, vor allem am Vormittag oder in der Mittagspause, nochmal raus. Es gibt viel Sonnenschein. Gegen Nachmittag werden die Wolken dann aber mehr. Erstmal so vom Basel Beat über den Hochrhein. Und dann auch im Rest der Heimat. Vereinzelt kann es dann am Nachmittag auch schon kurz tröpfeln. Dazu bleibt es aber temperaturentechnisch nochmal angenehm, 20 bis 24 Grad. Unser Radio-Seefunk-Wettertrend für die ganze Heimat. Ab morgen brauchen wir dann eher wieder Schirm und Jacke.
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4: Ich habe folgende Blitzer für Sie. Auf der B30 steht einer zwischen Enzisreute und der Abfahrt nach Beind. Außerdem in Singen in der Freiheitsstraße, in Bad Waldsee in der Biberacher Straße. Und dann frisch dazugekommen ist der Blitzer, der gerade aufgebaut wurde, in der Theodor-Heuss-Straße in Konstanz. Dankeschön an Radio Seefunk-Hörer Andi.
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4: Aktuell ist die B40 zwischen Mühlingen-Gallmannsweil und Emmingen-Lippendingen immer noch in beide Fahrtrichtungen nach einem Unfall gesperrt. Und Vorsicht auch auf der B27 zwischen Donau-Eschingen-Süd und Hüfingen. Hier hat es einen Unfall gegeben. Auch hier müssen Sie ein paar Minuten mehr Zeit einplanen. Wenn Sie unterwegs auch noch was entdeckt haben, was wir jetzt nicht auf dem Schirm haben, dann melden Sie es, rufen Sie uns an oder schicken Sie uns eine WhatsApp direkt ins Studio über die 07531 28 65 33. Allen unterwegs, wo es geht, eine gute und sichere Fahrt.
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4: Vielleicht haben Sie ja heute Morgen bei uns hier in der Früh schon die Fahrradklingel gehört. Bei unserem großen E-Bike-Fahrradspaß bei Radio Seefunk gibt es nämlich niegelnagelneue E-Bikes zu gewinnen.
2: Und wenn Sie so ein neues Rad dann erstmal vor der Tür stehen haben, dann sollte das dann natürlich auch bleiben. Und deshalb klären wir gleich, ob so ein teures E-Bike eigentlich eine eigene Fahrradversicherung braucht oder reicht da die ganz normale Hausradversicherung schon aus?
4: Die Antwort gibt's von der Verbraucherzentrale Baden-Württemberg gleich hier bei uns um 10 nach 9.
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0: Schönen guten Morgen am Mittwoch. Wir haben es 9:12.
1: Guten Morgen mit Sven und Trixi.
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0: So ein E-Bike kann schon mal ein paar tausend Euro kosten. Deshalb werben viele Anbieter für den Fall, dass es geklaut wird oder kaputt geht, mit einer speziellen Fahrradversicherung.
1: Aber braucht man die überhaupt oder reicht da auch eine ganz normale Hausratversicherung? Peter Grieble ist Leiter der Abteilung Versicherung bei der Verbraucherzentrale Baden-Württemberg und erklärt uns.
3: Da ist eigentlich der erste Schritt, dass ich schaue, habe ich eine Hausratversicherung? Ist da mein Fahrrad in dem Rahmen, wie ich das eben haben möchte, bereits versichert? Und da muss ich mir gar keine weiteren Gedanken mehr machen über eine spezielle Fahrradversicherung. Und deshalb mein Rat, da eben mal beim Versicherer nachfragen, sich das schriftlich geben lassen, in welchem Rahmen, wie tief, wie breit bin ich abgesichert, um mir dann zu überlegen, ob mir das reicht. Und in vielen Fällen werden Verbraucher sagen, das reicht mir dann auch schon.
0: Also erstmal die eigene Hausratversicherung checken. Oft reicht die schon aus, um das Fahrrad dann auch tatsächlich zu versichern. Aber erstmal eins haben und wie man drankommt, das erklären wir Ihnen natürlich gleich nochmal. 9:20 hier bei uns. Schönen guten Morgen.
1: Guten Morgen.
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0: Ganz genau 20 nach 9 haben wir es. Schönen Mittwoch. Hier sind Sven und Rixi am Morgen.
1: Guten Morgen.
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0: Ja, so ein eigenes E-Bike ist natürlich schon was Tolles. Und es gibt natürlich schon viele Menschen bei uns in der Heimat, die ein eigenes haben. So auch Radio Seefunk-Hörerin Andrea aus Wolmartingen. Was finden Sie denn so toll an Ihrem Bike?
3: Dass ich mit Leichtigkeit auf mein E-Bike steige, meine Kilometer mache und das ist großartig. Ja, ich bin mal schnell dort oder dort. Es geht jetzt wirklich auch um die Weite. Ich kann mal an einem Tag um den See radeln, mein Akku hält und das ist einfach großartig, wenn man das so erleben kann. Ich würde aber allerdings ein Training für ältere Menschen empfehlen, weil mit der Zeit wird man sicher und man fährt schneller und kann es weniger überblicken.
1: Ja, und wenn Sie jetzt auch ein E-Bike wollen, dann müssen Sie einfach nur auf die Fahrradklingel bei uns im Programm achten. Und sobald Sie sie gehört haben, die Uhrzeit merken und dann auf radioseefunk.de mitmachen.
0: Dann sind Sie schon mal im Lostopf und das ist wichtig. Ja, mit ein bisschen Glück ziehen wir dann vielleicht Ihren Namen am Freitagmorgen um 7.50 Uhr aus dem Lostopf. Und ganz klar, je häufiger Sie die Klingel hören, desto häufiger können Sie mitmachen, desto größer ist Ihre Chance, dass wir Sie ziehen. Das ist auch selbstverständlich und deswegen hören Sie am besten den ganzen Tag Radio Seefunk. 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

0: Für den ganz gefühlvollen Moment an diesem Mittwochmorgen, 9.25 Uhr, Leona Lewis und Run, hier ist Radio Seefunk mit Sven und Rixi am Morgen.
1: Wunderbaren guten Morgen.
0: Wie sieht's aus? Wettertechnisch heute können wir noch mal ein bisschen Sonne tanken.
1: Auf jeden Fall, die weiteren Aussichten gibt's dann auch gleich um 9:30 von mir im Wetter.
0: Und nach 9:30? Ein Pop-Ohrwurm von Simply Red. Sunrise gleich mit dabei. Und 80er-Rock kommt von den Scorpions. Powerballade mit Send Me an Angel. Das ist einfach die beste Musik hier bei Radio Seefunk. Wunderschönen guten Morgen.
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1: Guten Morgen am Mittwoch.
0: Ich könnte mir vorstellen, Trixi, dass ich heute nochmal die Sonnenbrille zücken muss, ne?
1: Oh ja, auf jeden Fall. Auch heute Morgen schon richtig schön viel Sonnenschein und ja, Temperaturen, die okay sind. 13 messen wir in Bad Bellingen am Galgenloch. In Aarau am Casinopark sind es 12 und in Landau am Überlinger Platz da 12 Grad gemessen. Und eben Sonne tanken lohnt sich auch heute nochmal, denn bis zum Nachmittag gibt es richtig viel Sonnenschein. Angenehme Temperaturen 20 bis 24 Grad auch heute nochmal. Gegen Nachmittag werden die Wolken dann aber mehr. Erst so vom Basel Beat über den Hochrhein, später dann auch im Rest der Heimat. Hier und da können auch ein paar erste Tropfen dann schon runterfallen. Unser Radio Seefunk Wettertrend für die ganze Heimat. Ab morgen dann auch regnerischer und kühler.
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0: Auch heute Morgen gibt es wieder einige Blitzer, die aufgestellt wurden. Beispielsweise auf der B30 zwischen Enzisreute und der Abfahrt nach Beind. Dankeschön an Radio Seefunk-Hörerin Yvonne. Zwischen Hindelmangen und Stockach in der Tuttlinger Straße wird geblitzt. Außerdem in Friedrichshafen-Fischbach, in der Zeppelinstraße, in Singen, in der Freiheitsstraße. Auch heute steht der Blitzer wieder in Gurtweil, in der Schlüchttalstraße. In der Ortsdurchfahrt von Bürgermoos, in Bad Waldsee, in der Biberacher Straße. Und Radio Seefunk-Hörer Andi hat auch noch einen entdeckt. Er steht jetzt in der Theodor-Heuss-Straße in Konstanz. Und dann gehen wir noch auf einen Sprung rüber in die Schweiz auf die A3. Da steht der Blitzer zwischen Rheinfelden und Zeiningen. Dankeschön an Radio Seefunk-Hörer Mirko.
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0: Die B14 ist zwischen Mühlingen, Gallmannsweil und Emmingen-Liptingen immer noch nach einem schweren Unfall in beide Fahrtrichtungen gesperrt. Gesperrt ist auch heute wieder die B31 neu zwischen Andelshofen und Stockach-Ost. Und dann haben wir noch die B31 zwischen Siblingen und Bodmann-Ludwigshafen. Hier aktuell 3 Kilometer Stau, dauert gut 5 Minuten länger. Wenn Sie auch noch was entdeckt haben, was wir jetzt noch nicht auf dem Schirm hatten, dann melden Sie es. Ihre Staus, Ihre Blitzer per Anruf oder als WhatsApp-Sprachnachricht direkt ins Studio über die 07531 28 65 33. Wir wünschen allen unterwegs eine gute und natürlich eine sichere Fahrt. Kommen Sie gut an.
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0: Schönen guten Morgen an diesem 7. Morgen. Oktober. Heute hat übrigens John Cougar Mellencamp Geburtstag. Er wird 75, der Mann aus Indiana. Sein größter Hit natürlich bei uns, Jack and Diane. Herzlichen Glückwunsch, wenn auch Sie Geburtstag haben.
1: Und heute hat auch Louis Capaldi Geburtstag. Er wird 30 heute.
0: Wenn Sie sich jetzt fragen, wer ist eigentlich Louis Capaldi? Trixi stellt uns diesen jungen Mann gleich mal vor. Hier bei uns um 20 vor 10. Schönen guten Morgen.
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0: Ja, before you go und natürlich someone you love.
1: Und angefangen hat er ganz jung, schon mit 12 Jahren hat er in Pubs gesungen und mittlerweile ist aus dem kleinen Jungen mit der Gitarre ein Weltstar geworden. Zu ihm gehört aber auch, dass er offen über seine Gesundheit spricht. Luis Capaldi hat Tourette. Das kann unwillkürliche Bewegungen oder auch Laute auslösen, sogenannte Ticks. Und beim Glastonbury Festival vor 3 Jahren waren diese Ticks auch deutlich zu sehen. Dazu macht seine Stimme dann auch nicht mehr mit. Und dann kam dieser eine besondere Moment. Tausende Fans sangen Someone You Loved für ihn weiter. Oh.

0: das hört man, da hat es ein paar Mal gestockt, ja. Also toll, wenn man solche Fans hat, ja?
1: Auf jeden Fall sehr bewegend.
0: Absoluter Gänsehautmoment einmal im Glastonbury Festival. Und 30 Jahre ist er heute alt. Louis Capaldi gehört mittlerweile zu den ganz, ganz Großen. Und wir hören ihn jetzt natürlich mit seinem ganz, ganz großen Hit. Ohne die Fans. Im Studio hat es nämlich wunderbar geklappt. Hier ist Someone You Love bei Radio Seefunk.
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0: 80er Pop von Kylie Minogue. Und das ist einfach die beste Musik an diesem Mittwochmorgen hier bei Radio Seefunk. Wir haben es jetzt 10 Minuten vor 10.
1: Wunderschönen
0: guten Morgen. Gleich ab 10 übernimmt Kollege Jan Grunewald. Und auch er hat jede Menge dieser Fahrradklingeln hier im Programm versteckt. Und Sie wissen das, wie es funktioniert. Immer wenn Sie dieses Klingeln hören, Uhrzeit notieren, auf radioseefunk.de gehen, anmelden und mit ein bisschen Glück ein E-Bike gewinnen. Und zwar schon am Freitagmorgen um 10 vor 8. Das war's für uns beide.
1: Wir sagen ciao, ciao, schönen Mittwoch.
0: Und wenn Sie mögen.
1: Und auch wenn Sie uns mögen.
0: Dann hören wir uns morgen wieder ab 6 hier.
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10: Ich bin Hanna Messerschmidt. Guten Tag. Vor genau 3 Jahren haben die Hamas-Terroristen Israel überfallen und rund 1200 Menschen getötet. Heute wird an vielen Orten auf der Welt an diesen Angriff erinnert. So gibt es etwa in Berlin eine Gedenkveranstaltung. Außerdem wurden mehrere Demos angemeldet. Union und SPD beraten am Abend über ihre nächsten Reformschritte. Im Kanzleramt will die Koalition ihre Arbeit für die kommenden Monate abstecken. Auf dem Tisch liegen unter anderem Rente, Arbeitsmarkt und Zuckersteuer. Ob es konkrete Beschlüsse gibt, ist noch offen. Das Bundeskabinett befasst sich heute mit einem Gesetz gegen Gewalt im Netz. In Zukunft sollen pornografische Deepfakes und andere Formen digitaler Gewalt geahndet werden können. Die Ministerrunde will heute außerdem über eine Expertenkommission zur Pflegeversicherung entscheiden. Und jetzt mehr Nachrichten aus unserer Heimat. Auf 22 Hauptstraßen in Friedrichshafen soll in den nächsten Wochen Schritt für Schritt ganztägig Tempo 40 eingeführt werden. Damit will die Stadt den Verkehrslärm senken, ohne gleichzeitig Feuerwehr und Stadtbusse durch das bisher geltende Tempo 30 zu stark auszubremsen. Pink beleuchtete Attraktionen im Europapark in Rust machen auf Brustkrebs aufmerksam. Mit der Aktion im Oktober will der Freizeitpark zur Früherkennung ermutigen und ein Zeichen der Solidarität mit Betroffenen und ihren Angehörigen setzen. Schwedens Königin Silvia ist heute und morgen in Konstanz und auf der Insel Mainau zu Gast. Anlass ist das 10-jährige Bestehen der Mentorstiftung, die Jugendliche unter anderem bei der Berufsorientierung unterstützt. Die meisten Nachrichten aus der Region hören Sie wieder in einer Stunde bei Radio Seefunk.
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11: Heute Vormittag über dem Randen im Linzgau und im Hegau. Ein paar Wolken, später mehr Sonne. Allerdings nicht unbedingt lang. Gegen Feierabend wird es nämlich immer diesiger. Am Abend kann es im Südschwarzwald und im Basel Beach schon erste Tropfen geben. 19 bis 23 Grad heute trotzdem noch in der Spitze. Morgen den ganzen Tag Regen, deutlich kühler bei 8 bis 15 Grad. Und der Radio-Seefunk-Wettertrend für die ganze Heimat. Am Freitag wieder freundlicher, aber kühl.
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12: Der neueste Blitzer kam von Radio-Seefunk-Hörer Mark. Er hat ihn in der Prinz-Eugen-Straße in Tettnang entdeckt. Danke fürs Melden, Mark. Ebenfalls geblitzt wird in der Ohwinger Straße in Überlingen. Und auch in Rheinfelden in der Schopfheimer Straße steht ein Blitzer.
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12: Auf der B14 zwischen Emmingen, Liptingen und Mühlingen-Gallmannsweiler gab es einen Unfall. Fahren Sie hier also vorsichtig. Auf der B31 zwischen Sipplingen und Bodmann-Ludwigshafen dauert es aktuell 8 Minuten länger. Wenn Ihnen sonst noch etwas aufgefallen ist, dann melden Sie uns Staus oder Blitzer jederzeit per Anruf oder WhatsApp direkt ins Studio an die 07 531 28 65 33. Allen unterwegs wünschen wir eine gute und vor allem eine sichere Fahrt.
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11: Und da ist schon wieder Bergfest, wie ja die meisten auch sagen. Schön, dass Sie mit dabei sind an diesem Mittwochvormittag. Wir starten rein mit einem 80er von Fleetwood Mac, Everywhere. Außerdem Ronan Keating, Life is a Rollercoaster zum Mitsingen. Und Michael Jackson, der King of Pop, ist auch mit dabei. Aus den 80ern, aus unserem Lieblingsjahrzehnt mit Smooth Criminal. Hallo zusammen, schönen Mittwoch.
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7: Der neueste Blitzer kommt von Radio Seefunk-Hörer Marc. Er hat ihn in der Prinz-Eugen-Straße in Tettnang entdeckt. Danke fürs Melden, Marc. Ebenfalls geblitzt wird in der Ohwinger Straße in Überlingen. Und auch in Rheinfelden in der Schopfheimer Straße steht ein Blitzer.
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7: Auf der B14 zwischen Emmingen, Liptingen und Mühlingen-Gallmannsweiler gab es einen Unfall. Fahren Sie hier also vorsichtig. Auf der B31 zwischen Sipplingen und Bodmann-Ludwigshafen dauert es aktuell 8 Minuten länger. Wenn Ihnen sonst noch etwas aufgefallen ist, dann melden Sie uns Staus oder Blitzer jederzeit per Anruf oder WhatsApp direkt ins Studio an die 07 531 28 65 33. Allen unterwegs wünschen wir eine gute und vor allem eine sichere Fahrt.
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0: Dreiviertel elf ist es gleich. Schönen Vormittag mit Radio Seefunk. 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

0: Gleich haben wir es 11. Schönen Vormittag an diesem Mittwoch mit Radio Seefunk. Einfach die beste Musik gibt's auch gleich aus den 90ern von Vaya con Dios. Na, nee, na. Bisschen flotter geht's auch zur Sache mit Huey Lewis and the News und The Power of Love. Und Fiction Factory machen gleich den Anfang aus unserem Lieblingsjahrzehnt aus den 80ern. 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
9: Ich bin Hanna Messerschmidt. Guten Tag. Der Terrorangriff der Hamas auf Israel jährt sich heute zum 3. Mal. Seit der Attacke am 7. Oktober 2023 hat sich auch das Sicherheitsgefühl von Juden in Deutschland verändert. Die Sorge vor Attacken ist groß, sagt uns Josef Schuster vom Zentralrat der Juden. Nach der Wahl des AfD-Politikers Rausch zum Landtagspräsidenten in Sachsen-Anhalt hat die SPD am Abend zu einem Protestmarsch in Berlin aufgerufen. Rausch war mit mehr Stimmen gewählt worden, als AfD und BSW haben. Verteidigungsminister Pistorius sprach von einem Tabubruch. Lionel Messi hat seine Karriere in der argentinischen Nationalmannschaft beendet. In seinem letzten Spiel steuerte der Fußball-Superstar beim 3:0 gegen Benin noch ein Elfmeter-Tor bei. Messi spielt über 20 Jahre in der Albi Celeste. 2022 wurde er mit Argentinien Weltmeister. Und jetzt mehr Nachrichten aus unserer Heimat. Auf 22 Hauptstraßen in Friedrichshafen soll in den nächsten Wochen Schritt für Schritt ganztägig Tempo 40 eingeführt werden. Damit will die Stadt den Verkehrslärm senken, ohne gleichzeitig Feuerwehr und Stadtbusse durch das bisher geltende Tempo 30 zu stark auszubremsen. Pink beleuchtete Attraktionen im Europapark in Rust machen auf Brustkrebs aufmerksam. Mit der Aktion im Oktober will der Freizeitpark zur Früherkennung ermutigen und ein Zeichen der Solidarität mit Betroffenen und ihren Angehörigen setzen. Schwedens Königin Silvia ist heute und morgen in Konstanz und auf der Insel Mainau zu Gast. Anlass ist das 10-jährige Bestehen der Mentorstiftung, die Jugendliche unter anderem bei der Berufsorientierung unterstützt. Die meisten Nachrichten aus der Region hören Sie wieder in einer Stunde bei Radio Seefunk.
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0: Heute Vormittag überm Randen im Linzgau und im Hegau. Ein paar Wolken, später mehr Sonne, allerdings nicht unbedingt lang. Gegen Feierabend wird es nämlich immer diesiger. Am Abend kann es im Südschwarzwald und im Basel Beat schon erste Tropfen geben. 19 bis 23 Grad heute trotzdem noch in der Spitze. Morgen den ganzen Tag Regen, deutlich kühler bei 8 bis 15 Grad und der Radio Seefunk Wettertrend für die ganze Heimat. Am Freitag wieder freundlicher, aber kühl.
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10: Der neueste Blitzer kam von Radio Seefunk-Hörer Mark. Er hat ihn in der Prinz-Eugen-Straße in Tettnang entdeckt. Danke fürs Melden, Mark. Ebenfalls geblitzt wird in der Ohringer Straße in Überlingen. Und auch in Rheinfelden in der Schopfheimer Straße steht ein Blitzer.
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10: Auf der B14 zwischen Emmingen-Liptingen und Mühlingen-Gallmannsweiler gab es einen Unfall. Fahren Sie hier also vorsichtig. Auf der B31 zwischen Sipplingen und Bodmann-Ludwigshafen dauert es aktuell 8 Minuten länger. Wenn Ihnen sonst noch etwas aufgefallen ist, dann melden Sie uns Staus oder Blitzer jederzeit per Anruf oder WhatsApp direkt ins Studio an die 07 531 28 65 33. Allen unterwegs wünschen wir eine gute und vor allem eine sichere Fahrt.
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0: Und auch wenn erst Mittwoch ist, blicken wir in die Zukunft. Und zwar, genauer gesagt, zurück in die Zukunft. Ich spiele natürlich auf den Film an mit Michael J. Fox. Wir hören den passenden Song dazu, den Filmhit aus dem Jahr 85. Huey Lewis and the News, The Power of Love, gleich hier bei uns. Außerdem mit in einer halben Stunde Musik nonstop am Start. Kid Rock, All Summer Long. Und wir starten jetzt mit Pop aus dem Jahr 84. Mit Fiction Factory und Feels Like Heaven.
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19: Der neueste Blitzer kommt von Radio Seefunk-Hörer Stefan. Er hat einen in der Dillstraße in Stockach entdeckt. Danke fürs Melden, Stefan. Ebenfalls geblitzt wird in der Löninger Straße in Neunkirch. Und auch in Oberteuringen entlang der L329 befindet sich aktuell ein Blitzer.
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19: Auf der B31 zwischen Überlingen-Goldbach und Bodmann-Ludwigshafen dauert es aktuell 12 Minuten länger. Wenn Ihnen sonst noch etwas aufgefallen ist, dann melden Sie uns Staus oder Blitzer jederzeit per Anruf oder WhatsApp direkt ins Studio an die 07 531 28 65 33. Fahren Sie vorsichtig und kommen Sie wohlbehalten an.
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Es ist gleich 11:45. Hier ist Radio Seefunk. Einfach die beste Musik an diesem Mittwochvormittag. 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

0: gleich 12. Hier ist Radio Seefunk. Schön, dass Sie mit dabei sind. Wir spielen einfach die beste Musik bei der Arbeit und die jetzt auch gleich bei der Mittagspause um kurz nach 12. Da geht's nämlich weiter mit Phil Collins, Two Hearts aus den 80ern natürlich. Ebenfalls coole Popnummer aus dem neuen Jahrtausend von Bruno Mars, Count on Me. Und die Queen of Rock ist auch mit dabei. Keine andere als Tina Turner. The Best. Einfach die beste Musik. Hier bei Radio Seefunk für die Mittagspause ab 12.
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19: Ich bin Hanna Messerschmidt. Guten Tag. Heute jährt sich der beispiellose Angriff der Hamas-Terroristen auf Israel zum 3. Mal. Rund 1200 Menschen wurden in Israel getötet und mehr als 250 weitere als Geiseln nach Gaza verschleppt. In Israel wird heute an die Opfer erinnert. Auch in Deutschland gibt es Gedenkveranstaltungen. Union und SPD beraten am Abend über ihre nächsten Reformschritte. Im Kanzleramt will die Koalition ihre Arbeit für die kommenden Monate abstecken. Auf dem Tisch liegen unter anderem Rente, Arbeitsmarkt und Zuckersteuer. Ob es konkrete Beschlüsse gibt, ist noch offen. Der Tankrabatt wird zwar nicht komplett, aber größtenteils an die Autofahrer weitergegeben. Das zeigt eine Auswertung des IFO-Instituts. Dennoch bleibt Tanken teuer. Die Spritpreise bewegen sich weiter deutlich über 2 Euro je Liter. Und jetzt mehr Nachrichten aus unserer Heimat. Besseren Handyempfang bekommen Fahrgäste in der Zürcher S-Bahn. Die Schweizer Bundesbahnen modernisieren dafür zahlreiche Züge für rund 500 Millionen Franken und statten sie unter anderem mit neuen Scheiben, Sitzen und Beleuchtung aus. Schwedens Königin Silvia ist heute und morgen in Konstanz und auf der Insel Mainau zu Gast. Anlass ist das 10-jährige Bestehen der Mentorstiftung, die Jugendliche unter anderem bei der Berufsorientierung unterstützt. Das Ravensburger Brettspiel Das verrückte Labyrinth kommt auf die Leinwand. Auf dem Marienplatz laufen dafür bereits Dreharbeiten. Anfang 2028 soll der Film starten. Die meisten Nachrichten aus der Region hören Sie wieder in einer Stunde bei Radio Seefunk.
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0: Heute Sonne, allerdings nicht lang. Gegen Feierabend wird's immer diesiger und am Abend kann's im Südschwarzwald und im Baselbiet erste Tropfen geben. 19 bis 23 Grad, trotzdem heute noch in der Spitze. Morgen den ganzen Tag Regen und es wird auch deutlich kühler. Bei 8 bis 15 Grad nur noch die Maxi-Werte. Und der Radio-Seefunk-Wettertrend für die ganze Heimat. Am Freitag wieder freundlicher, aber es bleibt kühl.
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15: Der neueste Blitzer kommt von Radio Seefunk-Hörer Stefan. Er hat einen in der Dillstraße in Stockach entdeckt. Danke fürs Melden, Stefan. Ebenfalls geblitzt wird in der Löninger Straße in Neunkirch. Und auch in Oberteuringen entlang der L329 befindet sich aktuell ein Blitzer.
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15: Einen aktuellen Stau haben wir auf der B31 zwischen Sipplingen und Stockach-Ost. Hier dauert es 15 Minuten länger. Auf der B34 zwischen Dogern und Waldshutingen sind sie aktuell 11 Minuten länger unterwegs. Wenn Ihnen sonst noch etwas aufgefallen ist, dann melden Sie uns Staus oder Blitzer jederzeit per Anruf oder WhatsApp direkt ins Studio an die 07 531 28 65 33. Allen unterwegs wünschen wir eine gute und vor allem eine sichere Fahrt.
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0: Da geht man einmal kurz raus aus dem Studio und lässt die Tür vom Studio aufstehen, ja. Und dann riecht es im Studio lecker, schmecker nach Essen. Und wir genießen dazu zur Mittagspause an diesem Mittwoch auch jetzt die meisten 80er mit Shannon und Let the Music Play. Außerdem Roxette, It Must Have Been Love, schöne Rocknummer. Und los geht's mit der nächsten 80er Rocknummer, Tina Turner und The Best. Guten Hunger.
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5: 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Doch nicht für alle Kinder scheint immer die Sonne. Deshalb gibt es das Pestalozzi Kinder- und Jugenddorf am Bodensee. Ein sicherer Ort für Kinder, der auch Wilderich Graf von und zu Bodmann am Herzen liegt.
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11: Der neueste Blitzer wurde uns gemeldet von Radio Seefunk-Hörer Herbert. Er hat ihn in der Radolfzeller Straße in Konstanz entdeckt. Dankeschön fürs Melden, Herbert. Ich habe auch noch zwei Blitzer für Sie, und zwar einen in der Lindauer Straße in Wangen im Allgäu. Und auch in Neuhausen am Rheinfall in der Hohlenbaumstraße steht ein Blitzer.
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11: Auf der B31 zwischen Sipplingen und Hagenau dauert es aktuell 19 Minuten länger. Auf der B34 zwischen Dogern und Waldshut-Tingen staut sich's. Hier verlieren Sie 15 Minuten. In der Schweiz auf der A3 zwischen Frick und Effingen ist ein Fahrstreifen gesperrt. Passen Sie hier also auf. Wenn Ihnen sonst noch etwas aufgefallen ist, dann melden Sie uns Staus oder Blitzer jederzeit per Anruf oder WhatsApp direkt ins Studio an die 07 531 28 65 33. Fahren Sie aufmerksam und erreichen Sie Ihr Ziel sicher.
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0: Es ist gleich 12:45. Schöne Mittagspause mit Radio Seefunk.
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0: 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Und was, das verrät Ihnen jetzt mein Kollege Marc Moosbrugger.
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0: Hier ist Radio Seefunk, einfach die beste Musik. Schön, dass Sie mit dabei sind. Hier bei der Arbeit geht's gleich weiter mit mir, mit Jan Grunewald und mit den meisten 80ern von Laura Branigan, Self-Control. Außerdem, aha, The Sun Always Shines on TV. Aber es ist auch eine coole Disco-Pop-Nummer aus den 70ern mit dabei. Die Bee Gees und Stayin' Alive. Für mehr Power am Arbeitsplatz. 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
12: Ich bin Hanna Messerschmidt. Guten Tag. Vor genau 3 Jahren haben die Hamas-Terroristen Israel überfallen und rund 1200 Menschen getötet. Heute wird an vielen Orten auf der Welt an diesen Angriff erinnert. So gibt es etwa in Berlin eine Gedenkveranstaltung. Außerdem wurden mehrere Demos angemeldet. Union und SPD beraten am Abend über ihre nächsten Reformschritte. Im Kanzleramt geht es auch um den Umgang mit der AfD. Gesprächsstoff liefert die Wahl von Tobias Rausch zum Landtagspräsidenten in Sachsen-Anhalt. Der AfD-Mann bekam auch 9 Stimmen aus anderen Fraktionen. Der Chemie-Nobelpreis geht dieses Jahr an Henri Cargan aus Frankreich und Kenzo Sohai aus Japan. Die beiden haben herausgefunden, wie sich bestimmte Moleküle bei einer chemischen Reaktion vermehren können. Durch die Erkenntnis können zum Beispiel Medikamente gezielter hergestellt werden. Und jetzt mehr Nachrichten aus unserer Heimat. Besseren Handyempfang bekommen Fahrgäste in der Zürcher S-Bahn. Die Schweizer Bundesbahnen modernisieren dafür zahlreiche Züge für rund 500 Millionen Franken und statten sie unter anderem mit 9 Scheiben, Sitzen und Beleuchtung aus. Schwedens Königin Silvia ist heute und morgen in Konstanz und auf der Insel Mainau zu Gast. Anlass ist das 10-jährige Bestehen der Mentorstiftung, die Jugendliche unter anderem bei der Berufsorientierung unterstützt. Ein Christbaum für den Marktplatz sucht die Stadt Biberach. Gesucht wird eine etwa 11 Meter hohe Fichte oder Tanne aus Biberach oder den Ortsteilen. Die Stadt würde einen geeigneten Baum Mitte November kostenlos fällen und abholen. Die meisten Nachrichten aus der Region hören Sie wieder in einer Stunde bei Radio Seefunk.
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0: Heute Sonne, allerdings nicht lang. Gegen Feierabend wird's immer diesiger und am Abend kann's im Südschwarzwald und im Baselbiet erste Tropfen geben. 19 bis 23 Grad trotzdem heute noch in der Spitze. Morgen den ganzen Tag Regen und es wird auch deutlich kühler. Bei 8 bis 15 Grad nur noch die Maxi-Werte. Und der Radio Seefunk Wettertrend für die ganze Heimat. Am Freitag wieder freundlicher, aber es bleibt kühl.
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14: Der neueste Blitzer wurde uns gemeldet von Radio Seefunk-Hörer Herbert. Er hat ihn in der Radolfzeller Straße in Konstanz entdeckt. Dankeschön fürs Melden, Herbert. Ich habe auch noch zwei Blitzer für Sie, und zwar einen in der Lindauer Straße in Wangen im Allgäu. Und auch in Neuhausen am Rheinfall in der Hohlenbaumstraße steht ein Blitzer.
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14: Aktuell ist es ruhig auf den Straßen in der Heimat. Wenn Ihnen aber noch etwas aufgefallen sein sollte, dann melden Sie uns Staus oder Blitzer jederzeit per Anruf oder WhatsApp direkt ins Studio an die 07 531 28 65 33. Allen unterwegs wünschen eine gute und vor allem eine sichere Fahrt.
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0: Für die meisten ist die Mittagspause schon vorbei und bei uns geht's jetzt munter weiter mit einer halben Stunde Musik am Stück. Und für alle, die gerade so ein kleines Mittagstief haben, keine Sorge, wir bringen Sie da raus. Gut gelaunt mit Desireless und Voyage, Voyage. Außerdem Bee Gees, Stayin' Alive und auch Lenny Kravitz, Stillness of Heart ist mit dabei.
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13: Der neueste Blitzer wurde uns gemeldet von Radio Seefunk-Hörer Herbert. Er hat ihn in der Radolf-Zeller-Straße in Konstanz entdeckt. Dankeschön fürs Melden, Herbert. Ich habe auch noch 2 Blitzer für Sie, und zwar einen in der Lindauer Straße in Wangen im Allgäu. Und auch in Neuhausen am Rheinfall in der Hohlenbaumstraße steht ein Blitzer.
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13: Aktuell ist es ruhig auf den Straßen in der Heimat. Wenn Ihnen aber noch etwas aufgefallen sein sollte, dann melden Sie uns Staus oder Blitzer jederzeit per Anruf oder WhatsApp direkt ins Studio an die 07 531 28 65 33. Allen unterwegs wünschen eine gute und vor allem eine sichere Fahrt.
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0: Gleich haben wir es 2:15. Ich wünsche Ihnen einen schönen Mittwochnachmittag.
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0: Trixi hatte heute Morgen eins ihrer 1000 Highlights unserer Heimat für uns parat. Wir hören nochmal ganz kurz rein.
2: Heute machen wir einen Ausflug auf den Altnauer Apfelweg. Das ist ein Erlebnisweg, den wir auf 3 verschiedene Arten erkunden können. Seraina Straßburger arbeitet beim Thurgau Tourismus im Kommunikationswesen. Auf dem Apfelweg gibt es ja Apfelmaskottchen. Was hat's denn damit auf sich?
3: Die 3 Apfelmaskottchen sind Emma, Lisi und Freddy. Und das sind die 3 verschiedenen Wege. Auf dem einen Apfelweg gibt es den Themenschwerpunkt die Arbeit von den Obstbauern. Der andere Apfelweg ist einer über die Obst- und Birnensorten in der Region. Und die dritte Route ist ein Weg, wo es um die allgemeine Geschichte des Apfels geht.
2: Und was ist für Sie selbst das Schöne an den Apfelwegen?
3: Ich finde es richtig schön, zwischen den Äpfelbäumen durchzuspazieren. Und im Herbst ist es mit den Apfelernte wunderschön, mit den Farben und Gesicht auf dem Bodensee.
2: Ja, die 3 verschiedenen Routen, die gehen auch unterschiedlich lang. Und nach Altnau kommen wir übrigens am besten mit dem Zug. Und vom Bahnhof ist dann auch der Start zum Altnauer Apfelweg nicht mehr weit weg.
0: Und mehr der 1000 Highlights unserer Heimat, die gibt's natürlich auch morgen wieder. Wie immer um 8.40 Uhr hier bei Radio Seefunk. Oder auch jederzeit zum Nachhören auf radioseefunk.de.
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0: Geniale Nummer und so wenig Text. Eigentlich fast schon ein bisschen dämlicher Text, wenn ich das mal so sagen darf. Der Bäcker backt Brot und noch so ein bisschen was anderes. Aber Bakerman is baking bread, das hat Laidback zum Erfolg gebracht in den 80ern. So einfach kann's gehen. 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Und ganz einfach, easy geht's auch gleich weiter ab 14 Uhr mit Bananarama und Robert De Niro's Waiting. Außerdem Queen, Show Must Go On, muss ja schließlich auch weitergehen. Und Barclay James Harvest, die gibt's zum Anfang mit Life is for Living.
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14: Ich bin Gisa Weber. Guten Tag. Vor genau 3 Jahren haben die Hamas-Terroristen Israel überfallen und rund 1200 Menschen getötet. Heute wird an vielen Orten auf der Welt an diesen Angriff erinnert. So gibt es etwa in Berlin eine Gedenkveranstaltung. Außerdem wurden mehrere Demos angemeldet. Digitale Gewalt ist auch in Deutschland ein großes Thema. Um dagegen vorzugehen, hat das Bundeskabinett ein neues Gesetz auf den Weg gebracht. Wer Porno-Deepfakes erstellt oder verbreitet, soll sich künftig strafbar machen. Das gilt auch für alle, die heimlich intime Videos oder Bilder von anderen machen. Union und SPD beraten am Abend über ihre nächsten Reformschritte. Im Kanzleramt will die Koalition ihre Arbeit für die kommenden Monate abstecken. Auf dem Tisch liegen unter anderem Rente, Arbeitsmarkt und Zuckersteuer. Ob es konkrete Beschlüsse gibt, ist noch offen. Der Chemie-Nobelpreis geht dieses Jahr an Henri Cargan aus Frankreich und Kenzo Suai aus Japan. Die beiden haben herausgefunden, wie sich bestimmte Moleküle bei einer chemischen Reaktion vermehren können. Durch die Erkenntnis können zum Beispiel Medikamente gezielter hergestellt werden. Und jetzt mehr Nachrichten aus unserer Heimat. Schwedens Königin Silvia ist heute und morgen in Konstanz und auf der Insel Mainau zu Gast. Anlass ist das 10-jährige Bestehen der Mentor-Stiftung, die Jugendliche unter anderem bei der Berufsorientierung unterstützt. Einen Christbaum für den Marktplatz sucht die Stadt Biberach. Gesucht wird eine etwa 11 Meter hohe Fichte oder Tanne aus Biberach oder den Ortsteilen. Die Stadt würde einen geeigneten Baum Mitte November kostenlos fällen und abholen. Das Ravensburger Brettspiel Das verrückte Labyrinth kommt auf die Leinwand. Auf dem Marienplatz laufen dafür bereits Dreharbeiten. Anfang 2028 soll der Film starten. Die meisten Nachrichten aus der Region hören Sie wieder in einer Stunde bei Radio Seefunk.
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0: Heute Sonne, allerdings nicht lang. Gegen Feierabend wird's immer diesiger und am Abend kann's im Südschwarzwald und im Baselbiet erste Tropfen geben. 19 bis 23 Grad, trotzdem heute noch in der Spitze. Morgen den ganzen Tag Regen und es wird auch deutlich kühler. Bei 8 bis 15 Grad nur noch die Maxi-Werte. Und der Radio-Seefunk-Wettertrend für die ganze Heimat. Am Freitag wieder freundlicher, aber es bleibt kühl.
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16: Der neueste Blitzer wurde uns gemeldet von Radio Seefunk-Hörer Herbert. Er hat ihn in der Radolf-Zeller-Straße in Konstanz entdeckt. Dankeschön fürs Melden, Herbert. Ich habe auch noch zwei Blitzer für Sie, und zwar einen in der Lindauer Straße in Wangen im Allgäu. Und auch in Neuhausen am Rheinfall in der Hohlenbaumstraße steht ein Blitzer.
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16: Einen aktuellen Stau haben wir auf der A96 zwischen Kisleck und Leutkirch Süd. Hier dauert es deswegen 8 Minuten länger. Wenn Ihnen sonst noch etwas aufgefallen ist, dann melden Sie uns Staus oder Blitzer jederzeit per Anruf oder WhatsApp direkt ins Studio an die 07 531 28 65 33. Bleiben Sie aufmerksam und kommen Sie wohlbehalten an.
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0: Wir haben es gerade im Wetter gehört von mir. Das ist der wirklich letzte richtig schöne, ich nenne es jetzt mal spätsommerliche Tag, auch wenn wir jetzt schon die zweite Oktoberwoche haben. Aber das lohnt sich auf alle Fälle, wenn Sie demnächst Feierabend haben und noch irgendwie ein bisschen Sonne abkriegen sollten, dann raus, Fahrradtour machen oder ja vielleicht sogar eine kleine E-Bike-Tour. Vorausgesetzt, Sie haben ein E-Bike, ja? 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Wir starten jetzt aber erstmal richtig durch mit Bonnie Tyler, Holding Out for a Hero, Queen, Show Must Go On und los geht's mit Barclay James Harvest, Life is for Living. Hallo!
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10: Der neueste Blitzer kam von Radio Seefunk-Hörer Mark. Er hat ihn in der Prinz-Eugen-Straße in Tettnang entdeckt. Danke fürs Melden, Mark. Ebenfalls geblitzt wird in der Ohwinger Straße in Überlingen. Und auch in Rheinfelden in der Schopfheimer Straße steht ein Blitzer.
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10: Einen aktuellen Stau haben wir auf der A96 zwischen Kisleck und Leutkirch Süd. Hier dauert es deswegen 8 Minuten länger. Wenn Ihnen sonst noch etwas aufgefallen ist, dann melden Sie uns Staus oder Blitzer jederzeit per Anruf oder WhatsApp direkt ins Studio an die 07531 28 65 33. Bleiben Sie aufmerksam und kommen Sie wohlbehalten an.
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0: Es ist gleich 2:45. Hallo zusammen.
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0: 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Denn je mehr Lose mit Ihrem Namen im Topf sind, desto größer ist die Chance, dass die Trixi das dann übermorgen am Freitag um 7.50 Uhr aus dem Lostopf rausfischt. 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Denn dann steigen Ihre Chancen auf dieses Kettler Treff E Silver 7. Das war's von mir jetzt erstmal und fleißig weiter die Fahrradklingel hören. Das gilt für Sie heute Nachmittag. Mein Name war Jan Grunewald und der ist es dann auch morgen wieder. Ich wünsche Ihnen alles Gute und wir hören uns morgen wieder ab 10.
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Das E-Bike in dieser Woche ist ein Kettler Treff-E Silver 7 im Wert von 2.899 Euro und kommt von E-Biker in Laufenburg und Binzen.

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9: Ich bin Gisa Weber. Guten Tag. Den Schutz vor digitaler Gewalt stärken. Dafür hat das Bundeskabinett einen neuen Gesetzentwurf beschlossen. In Zukunft sollen pornografische Deepfakes oder auch heimliche Nacktaufnahmen, etwa in der Sauna, unter Strafe gestellt werden. Der ehemalige BND-Chef August Hanning sitzt jetzt in Untersuchungshaft. Er soll geheime BND-Informationen gekauft und teilweise weitergegeben haben. Hanning werden unter anderem Landesverrat und Spionage vorgeworfen. Der Terrorangriff der Hamas auf Israel jährt sich heute zum dritten Mal. Seit der Attacke am 7. Oktober 2023 hat sich auch das Sicherheitsgefühl von Juden in Deutschland verändert. Die Sorge vor Attacken ist groß, sagte uns der Präsident des Zentralrats der Juden Schuster. Der Nobelpreis für Chemie geht dieses Jahr an zwei Forscher aus Frankreich und Japan. Henri Cargon und Kenzo Suai haben ein langjähriges Rätsel der Chemie gelöst und so die Arzneimittelforschung vorangebracht, so das Nobelkomitee. Dabei geht es um die gezielte Vermehrung von bestimmten Molekülen. Und jetzt mehr Nachrichten aus unserer Heimat. Besseren Handyempfang bekommen Fahrgäste in der Zürcher S-Bahn. Die Schweizer Bundesbahnen modernisieren dafür zahlreiche Züge für rund 500 Millionen Franken und statten sie unter anderem mit neuen Scheiben, Sitzen und Beleuchtung aus. Schwedens Königin Silvia ist heute und morgen in Konstanz und auf der Insel Mainau zu Gast. Anlass ist das 10-jährige Bestehen der Mentor-Stiftung, die Jugendliche unter anderem bei der Berufsorientierung unterstützt. Einen Christbaum für den Marktplatz sucht die Stadt Biberach. Gesucht wird eine etwa 11 Meter hohe Fichte oder Tanne aus Biberach oder den Ortsteilen. Die Stadt würde einen geeigneten Baum Mitte November kostenlos fällen und abholen. Die meisten Nachrichten aus der Region hören Sie wieder in einer Stunde bei Radio Seefunk.
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10: Und jetzt mal der Blick auf die Temperaturen, zum Beispiel in Donaueschingen beim Parkschwimmbad 22 Grad, in Schwörstadt beim Fischereiverein 21 Grad und in Winterthur in der Schweiz messen wir 22 Grad. Ja, der heutige Mittwochfeierabend ist im Vergleich zu gestern auch recht warm, aber bewölkter. Die Schauer kündigen sich also an. Vom Baselbiet ziehen Richtung Oberschwaben die Schauer auf. Es bleibt in der Nacht aber noch meist trocken. Morgen dann ab Vormittag wird schnell regnerisch. Höchstwerte um die 16, 17 Grad in der Spitze morgen, also deutlich kühler. Und der Radio Seefunk Wettertrend für die ganze Heimat. Freitag wieder freundlicher.
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10: In Radolfzell in der Anton-Messmer-Straße wurde ein Blitzer gemeldet. In Gurtweil in der Schlüchtteilstraße steht einer. In Stockach in der Dielstraße, Hindelwang in der Tuttlinger Straße und in Fischbach in der Zeppelinstraße.
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10: Und hier sollten Sie vorsichtig sein auf der B14 zwischen Emmingen, Liptingen und Mühlingen. Da gab es nämlich einen Unfall. Zeitverlust um die 10 Minuten. Die Unfallstelle wird gesichert. Melden auch Sie und Staus und Blitzer per Anruf oder WhatsApp-Sprachnachricht direkt ins Studio. 07531 28 65 und die 33. Wir wünschen gute und sichere Fahrt.
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10: Ja, hallo, es ist Wochenmitte und das klingt doch schon mal so richtig positiv. Und wir gehen es heute Nachmittag auch richtig gelassen an. Mit den meisten 80ern, wie zum Beispiel Bruce Springsteen hier. Außerdem hören wir gleich in 30 Minuten Musik nonstop. Auch eine Nummer von The Police und Sandra. Schön, dass Sie dabei sind.
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0: Es ist gleich 3:30. Das ist Radio Seefunk, einfach die beste Musik. Ja, übermorgen ist es soweit. Dann verschenken wir das erste von mehreren E-Bikes beim großen E-Bike-Fahrradspaß von Radio Seefunk. Aber weil man es eben immer wieder hört, das E-Bike-Fahren will gelernt sein. Und deshalb gibt es inzwischen vom ADFC Sicherheitstrainings für E-Biker-Lenker. Und dieses Thema wollen wir gleich mal vertiefen, und zwar um 3:45 bei Radio Seefunk, einfach die beste Musik.
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0: Ein Blitzer steht in Konstanz in der Radolfzeller Straße, in Wangen in der Lindauer Straße, in Überlingen wurde einer gemeldet in der Owinger Straße, in Berlingen in der Seestraße und in Friedrichshafen in der Zeppelinstraße.
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0: Auf der A96 zwischen Kislik und Leuchtkirch Süd, 3 Kilometer Stau, 6 Minuten Zeitverlust. Und auf der B 14 gab es einen Unfall zwischen Stockach und Windeck und Emmingen-Liptingen gibt es inzwischen eine Sperrung. Die Polizei ist vor Ort. Melden auch Sie und Staus und Blitzer per Anruf oder WhatsApp-Sprachnachricht direkt ins Studio 07531 28 65 und die 33. Wir wünschen gute Fahrt.
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0: Wir wünschen einen schönen Mittwochnachmittag. Es ist gleich 3:15. Wie Sie wissen, wir verschenken am Freitag das erste von mehreren E-Bikes beim großen E-Bike-Fahrradspaß von Radio Seefunk. Radio Seefunk-Hörerin Andrea ist ein großer Fan von ihrem E-Bike und sie hat eine Empfehlung für uns.
1: Ein Training für ältere Menschen, weil mit der Zeit wird man sicher und man fährt schneller und kann es weniger überblicken.
0: So ist es. Und genau solche Trainings werden tatsächlich auch angeboten. Lisa Baumgartl vom ADFC. Was lernen denn die Teilnehmerinnen und Teilnehmer bei so einem Training?
2: Da üben wir zum Beispiel das sichere Aufsteigen und auch das Anfahren mit der Motorunterstützung, kontrolliertes Bremsen oder auch koordinative Übungen wie zum Beispiel links abbiegen, weil das auch einige verunsichert. Und da werden so allgemeine Tipps und Tricks gegeben, die man im Straßenverkehr sicher und vor allem auch kräftesparend und effizient an Ziel kommt.
0: Das klingt hilfreich und dann steht einer entspannten Ausfahrt mit dem E-Bike nichts mehr im Wege.
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0: 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Mal kurz der Blick auf die Uhr. Es ist kurz vor 16 Uhr und weil viele ab in den Feierabend gehen, haben wir auch was zum Feiern dabei. Die meisten 80er, zum Beispiel mit Joan Jett in the Black Hearts. In der neuen Stunde gibt's dann auch was von den Stranglers mit Always the Sun. Die Band galt ja mal wirklich als schlechteste Rockband der Welt. Ganz im Gegenteil zu diesen Jungs. Dire Straits, gleich mit einem tollen Popsong. Der Walk of Life. Bei Radio Seefunk, einfach die beste Musik.
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17: Ich bin Gisa Weber. Guten Tag. Weil er geheime Infos weitergegeben haben soll, sitzt der ehemalige deutsche Chefspion August Hanning jetzt in U-Haft. Ermittelt wird unter anderem wegen Landesverrats und Spionage. Hanning soll auch eine Analyse für einen fremden Geheimdienst verfasst haben. Laut Spiegel geht es dabei um Aserbaidschan. Digitale Gewalt ist auch in Deutschland ein großes Thema. Um dagegen vorzugehen, hat das Bundeskabinett ein neues Gesetz auf den Weg gebracht. Wer Porno-Deepfakes erstellt oder verbreitet, soll sich künftig strafbar machen. Das gilt auch für alle, die heimlich intime Videos oder Bilder von anderen machen. Heute jährt sich der beispiellose Angriff der Hamas-Terroristen auf Israel zum dritten Mal. Rund 1200 Menschen wurden in Israel getötet und mehr als 250 weitere als Geiseln nach Gaza verschleppt. In Israel wird heute an die Opfer erinnert. Auch in Deutschland gibt es Gedenkveranstaltungen. Und jetzt mehr Nachrichten aus unserer Heimat. Das Ravensburger Brettspiel Das verrückte Labyrinth kommt auf die Leinwand. Auf dem Marienplatz laufen dafür bereits Dreharbeiten. Anfang 2028 soll der Film starten. Besseren Handyempfang bekommen Fahrgäste in der Zürcher S-Bahn. Die Schweizer Bundesbahnen modernisieren dafür zahlreiche Züge für rund 500 Millionen Franken und starten sie unter anderem mit neuen Scheiben, Sitzen und Beleuchtung aus. Schwedens Königin Silvia ist heute und morgen in Konstanz und auf der Insel Mainau zu Gast. Anlass ist das 10-jährige Bestehen der Mentor-Stiftung, die Jugendliche unter anderem bei der Berufsorientierung unterstützt. Die meisten Nachrichten aus der Region hören Sie wieder in einer Stunde bei Radio Seefunk.
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0: In Rheinfelden messen wir beim Museum Haus Heimeck 23 Grad. Die gibt's auch in Mittelbiberach und in Wettingen beim Kloster 22 Grad. Der heutige Mittwochfeierabend ist noch recht warm und im Vergleich zu gestern bewölkter. Ja, die Schauer kündigen sich langsam an. Vom Baselbiet ziehen Richtung Oberschwaben dann die Schauer auf. Es bleibt aber auch in der Nacht noch überwiegend trocken. Das ändert sich dann morgen früh. Es wird recht schnell regnerisch am Vormittag und mit um die 16 Grad in der Spitze auch deutlich kühler. Der Radio Seefunk Wettertrend für die ganze Heimat. Freitag wieder freundlicher.
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0: In Konstanz in der Radolfzeller Straße wurde ein Blitzer aufgebaut, in Wangen in der Lindauer Straße, in Neuhausen am Rheinfall, in der Hohlenbaumstraße. Außerdem steht noch einer in Überlingen in der Obinger Straße und in Friedrichshafen in der Zeppelinstraße.
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0: Unfallaufnahme derzeit auf der B14 zwischen Emmingen, Liptingen und Mühlingen. Wie gesagt, da gab es einen Unfall, die Polizei ist vor Ort. Das kann noch eine Weile dauern, knapp eine halbe Stunde. Aber wenn Sie sonst noch was sehen, melden Sie es uns, Storch und Blitzer per Anruf oder WhatsApp-Sprachnachricht direkt ins Studio. 07531 28 65 und die 33. Wir wünschen gute und sichere Fahrt.
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0: Hallo, ja, und haben Sie es schon mitbekriegt? Heute ist der Tag der Badewanne. Und welche Gefühle das bei Sven und Trixie am Morgen freisetzte, hören wir gleich um 16:45. Und jetzt erstmal schönen Feierabend mit Bob Marley und viel Spaß dabei.
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0: wünschen einen schönen Feierabend um 16.14 Uhr. Radio Seefunk, einfach die beste Musik. Hätten Sie es gewusst? Heute an diesem Mittwoch ist der Tag der Badewanne. Und deshalb hat Sven, der Trixi, heute Morgen ein Badewannenlied gesungen.
1: Leg dich zu mir in die Badwanne. Ich hol mal Quietsche, Entsche und dann schwimme mir dann in des Sonnenuntergang.
0: Wie lustig, das Video dazu können Sie sich auch mal gerne anschauen, und zwar auf Instagram bei Radio Seefunk. Tja, und ob Sven und Trixi frisch gebadet dann aus dem Sonnenuntergang wieder zurückkommen, das hören wir dann morgen früh ab 6.
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0: 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Gleich halb fünf vor Besuch bei uns in der Heimat und zwar von Königin Silvia aus Schweden. Und darüber sprechen wir gleich näher. Und zwar um 16:45 bei Radio Seefunk. Einfach die beste Musik.
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0: In Konstanz in der Radolfzeller Straße wurde ein Blitzer aufgebaut, in Wangen in der Lindauer Straße, in der Schweiz in Neuhausen am Rheinfall, dort in der Hohlenbaumstraße, in Überlingen steht einer in der Obinger Straße und in Berlingen in der Seestraße.
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0: Feierabendverkehr auf der B31 zwischen Überlingen, Goldbach und Bodmann-Ludwigshafen, 4 Kilometer Stau. Rund 16 Minuten Zeitverlust und auf der B34 zwischen Dogern und Waldshut, Tingen, 3 Kilometer Stau, 20 Minuten Zeitverlust. Melden auch Sie uns Staus und Blitzer per Anruf oder WhatsApp-Sprachnachricht direkt ins Studio. 07531 28 65 und die 33. Gute Fahrt.
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Das E-Bike in dieser Woche ist ein Kettler Craft E Silver 7 im Wert von 2.899 Euro und kommt von E-Biker in Laufenburg und Binzen.

0: Tina Turner, Goldeneye, hier Feierabend bei Radio Seefunk, einfach die beste Musik. Und vielleicht können Sie sich gleich eine goldene Nase gewinnen oder vielleicht auch ein paar Tickets hier bei uns. Aufgepasst, heute und morgen erwarten wir königlichen Besuch in der Heimat, und zwar von Königin Silvia aus Schweden. Luna Lewey aus der Radio Seefunk-Redaktion, was führt Sie denn in unsere Heimat?
1: Die Deutsche Mentorstiftung, die Jugendliche fördert und unterstützt, feiert ihr 10-jähriges Bestehen. Die ursprüngliche Stiftung hat Königin Silvia 1994 in Stockholm mitgegründet, und deshalb feiert sie auch das Jubiläum mit der Vorstandsvorsitzenden Bettina Gräfin Bernadotte. Und das findet auf der Insel Mainau statt.
0: Das ist ja morgen Vormittag. Heute Abend ist Königin Silvia aber schon bei einer Theateraufführung im Bodenseeforum.
1: Genau, und das Stück heißt Wir jetzt hier. Und da bringen Jugendliche zwischen 15 und 19 Jahren ihre eigenen Hoffnungen, Ängste und Wünsche auf die Bühne. Ein Jahr lang haben sie das Stück zusammen mit dem Konstanzer Schauspieler Oliver Wnuk entwickelt.
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0: beste Musik und wir grooven gemeinsam in den Feierabend. Es ist gleich 5 und in der neuen Stunde wird's dann mit uns und den meisten 80ern auch rockig mit Bon Jovi. Mit dabei auch Lionel Richie mit einem tollen Popsong. Das und mehr gleich hier bei uns bei Radio Seefunk. Einfach die beste Musik.
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9: Ich bin Gisa Weber, guten Tag. Der ehemalige BND-Chef August Hanning sitzt jetzt in Untersuchungshaft. Er soll geheime BND-Informationen gekauft und teilweise weitergegeben haben. Hanning werden unter anderem Landesverrat und Spionage vorgeworfen. Den Schutz vor digitaler Gewalt stärken. Dafür hat das Bundeskabinett einen neuen Gesetzentwurf beschlossen. In Zukunft sollen pornografische Deepfakes oder auch heimliche Nacktaufnahmen, etwa in der Sauna, unter Strafe gestellt werden. Vor genau 3 Jahren haben die Hamas-Terroristen Israel überfallen und rund 1200 Menschen getötet. Heute wird an vielen Orten auf der Welt an diesen Angriff erinnert. So gibt es etwa in Berlin eine Gedenkveranstaltung. Außerdem wurden mehrere Demos angemeldet. Und jetzt mehr Nachrichten aus unserer Heimat. Einen Christbaum für den Marktplatz sucht die Stadt Biberach. Gesucht wird eine etwa 11 Meter hohe Fichte oder Tanne aus Biberach oder den Ortsteilen. Die Stadt würde einen geeigneten Baum Mitte November kostenlos fällen und abholen. Das Ravensburger Brettspiel Das verrückte Labyrinth kommt auf die Leinwand. Auf dem Marienplatz laufen dafür bereits Dreharbeiten. Anfang 2028 soll der Film starten. Besseren Handyempfang bekommen Fahrgäste in der Zürcher S-Bahn. Die Schweizer Bundesbahnen modernisieren dafür zahlreiche Züge für rund 500 Millionen Franken und statten sie unter anderem mit neuen Scheiben, Sitzen und Beleuchtung aus. Die meisten Nachrichten aus der Region hören Sie wieder in einer Stunde bei Radio Seefunk.
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0: In Rheinfelden messen wir beim Museum Haus Seimeck 23 Grad, in Wolfegg bei der St. Katharinenkirche 20 Grad und in Wettingen beim Pfadiheim Burghorn 20 Grad. Der heutige Mittwochabend ist noch recht warm und im Vergleich zu gestern ein bisschen bewölkter. Die Schauer kündigen sich aber langsam an und zwar vom Baselbiet ziehen sie dann Richtung Oberschwaben ins komplette Radio Seefunkland auf und nach einer kurzen, trockenen Nacht wird es dann auch morgen früh relativ schnell regnerisch werden. Die Höchstwerte morgen um die 16 Grad in der Spitze, dabei also auch deutlich kühler als heute noch. Der Radio Seefunk Wettertrend für die ganze Heimat, Freitag wieder freundlicher und wieder etwas wärmer.
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0: Und hier stehen die Feierabendblitzer in Konstanz in der Radolf-Zeller Straße, in Wangen in der Lindauer Straße, in Überlingen in der Owinger Straße, in Friedrichshafen in der Zeppelinstraße und in Neunkirch in der Löninger Straße.
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0: Auf der B31 zwischen Friedrichshafen und Ereskirch Schlatt. 9 Kilometer stockender Verkehr, 15 Minuten Zeitverlust. Auf der B31 zwischen Sipplingen und Bodmann-Ludwigshafen 3 Kilometer Stau, hier brauchen Sie 11 Minuten länger. Und auf der B317 zwischen Lörrach und Steinen-Höllstein 3 Kilometer Stau, 8 Minuten Zeitverlust. Melden auch Sie uns Staus und Blitzer, wenn Sie was sehen, per Anruf oder WhatsApp-Sprachnachricht direkt ins Studio. 07531 28 65 und die 33. Und aus der Schweiz bitte die 0049 vorwählen. Wir wünschen gute und sichere Fahrt.
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0: Hallo und einen schönen Feierabend wünschen wir Ihnen. Und vielleicht wissen Sie ja schon, dass ich heute so ein bisschen kleinkariert bin optisch. Aber das hat auch einen guten Grund. Es läuft nämlich gerade ein Outfit-Challenge mit Luna Lewey aus der Radio Seefunk Redaktion. Sie gibt den Style vor und ich stöber meinen Kleiderschrank so durch, ob ich vielleicht was Passendes finde. Und wo Sie uns bei der Arbeit gleich zuschauen können, um auch zu sehen, was wir da heute anhaben, verrate ich Ihnen gleich um 17:45. Und jetzt erstmal entspannt in den Feierabend.
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0: 17:14 Uhr, Radio Seefunk, einfach die beste Musik. Schönen Feierabend an diesem Mittwoch. Wussten Sie schon, dass Sie uns nicht nur hören können, sondern uns auch bei der Arbeit über die Schulter gucken können? Gehen Sie dafür auf radioseefunk.de und klicken Sie im Menü mal auf die Webcam. Und schon sind Sie live bei uns im Studio und können so auch unsere Outfits bestaunen, während Sie uns zuhören. Luna Lewey aus der Redaktion und ich haben uns für die Nobelpreiswoche nämlich was ganz Besonderes ausgedacht. Wir erscheinen jeden Tag im Partnerlook im Studio. Und wenn Sie das sehen wollen, wie das aussieht, dann schauen Sie doch einfach mal vorbei um 17.45 Uhr, pünktlich zu unserem Nobelpreistalk auf radioseefunk.de. Und wenn Sie schon da sind, klicken Sie doch gleich auch auf das WhatsApp-Symbol und treten Sie unserem WhatsApp-Channel bei. Dort können Sie dann auch direkt für Ihren Lieblingslook abstimmen. Physik, Chemie oder wer ist denn besser gestylt von uns beiden? Mehr über die Träger des Chemie-Nobelpreises gibt's dann aber natürlich auch noch beim Radio Seefunk Nobelpreistalk. Und zwar um 17:45 Uhr. Schön, dass ihr dabei seid.
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0: Schön, dass Sie dabei sind. Hier ist Radio Seefunk. Einfach die beste Musik zum Feierabend. Und während Sie gleich beim Einkauf Ihre eigene Geschmacksformel aufstellen und vielleicht auch ein wenig experimentieren für das heutige Abendessen, gleich gibt's bei uns den Radio Seefunk Nobelpreis-Talk. Wer sind die Gewinner und in welcher Kategorie wurden sie ausgezeichnet? Gleich die Chemie-Nobelpreisträger um 17:45 bei Radio Seefunk. Einfach die beste Musik.
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0: Die Feierabendblitzer wurden in Konstanz aufgebaut. Dort in der Radolf-Zeller-Straße. In Wangen steht auch einer in der Lindauer Straße. In Neuhausen am Rheinfall, und zwar in der Hohlenbaumstraße. In Überlingen in der Obinger Straße, in Berlingen in der Seestraße und in Eggingen auf der B314.
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0: Auf der B31 zwischen Friedrichshafen und Immenstadt Ost steht ein Pannenfahrzeug. Fahren Sie bitte vorsichtig. Außerdem ist die B33 kurzfristig bei Konstanz gesperrt. Auf der B31 zwischen Friedrichshafen und Ereskirch gibt es 5 Kilometer Stau. 12 Minuten Zeitverlust. Auf der B34 zwischen Dogern und Waldshut, 6 Kilometer stockender Verkehr, 30 Minuten Zeitverlust. Auf der B34 zwischen Bad Säckingen, Weilbach und Murg, 2 Kilometer Stau, 18 Minuten Zeitverlust. Und auf der B31 zwischen Überlingen und Uldingen-Mühlhofen, 4 Kilometer Stau, 5 Minuten Zeitverlust. Melden auch Sie uns Staus und Blitzer per Anruf oder WhatsApp-Sprachnachricht direkt ins Studio. 07531 28 65 und die 33. Gute Fahrt wünschen wir.
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0: 6:35, hier ist Radio Seefunk. Einfach die beste Musik. Herzlich willkommen zu unserem Nobelpreis-Talk. Heute sind die beiden Gewinner des Chemie-Nobelpreis 2026 bekannt gegeben worden. Und zwar geht er an den Franzosen Henri Caron und den Japaner Kenzo Suhai. Luna Lewey aus der Redaktion, wofür werden denn die beiden ausgezeichnet?
1: Für eine Entdeckung aus dem Bereich der Chiralität. Dabei geht es um Moleküle, die in zwei spiegelbildlichen Formen vorkommen können. Ähnlich also wie unsere linke und rechte Hand. Und die spannende Frage dabei ist, warum setzt sich in der Natur oft nur eine von diesen zwei Formen durch? Caron und Soya haben gezeigt, dafür kann schon ein winziger Vorsprung von der Molekülform reichen. Durch chemische Reaktion kann sich dieser Vorsprung dann immer weiter verstärken, bis am Ende fast nur noch eine Form übrig ist.
0: Spannend. Und was bringt uns dieses Wissen?
1: Also es ist vor allem für die Herstellung von Medikamenten wichtig, weil die beiden Spiegelbilder können im Körper nämlich ganz unterschiedlich wirken. Und dank der Forschung versteht man besser, wie man gezielt die gewünschte von den beiden Formen herstellen kann. Aber gleichzeitig könnte der Verstärkungseffekt auch erklären, wie sich ganz am Anfang des Lebens eine bestimmte Molekülform durchgesetzt hat. Die Forschung hilft also möglicherweise sogar dabei, die Entstehung des Lebens besser zu verstehen.
0: Wow, also das ist ja mal wirklich ein Forschungserfolg, der es in sich hat. Vielen Dank für die Infos.
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0: der Feierabend bei Radio Seeburg. Einfach die beste Musik. Und gleich nach den 18 Nachrichten kommen alle Depeche Mode Fans auf ihre Kosten mit People Are People und die meisten 80er. Mit dabei auch Kings of Leon mit Sex on Fire und eine zeitlose Popnummer gibt's von ihr. No need to ask, he's a Schade. Und Smooth Operator bei Radio Seefunk. Einfach die beste Musik.
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19: Ich bin Gisa Weber, guten Abend. Weil er geheime Infos weitergegeben haben soll, sitzt der ehemalige deutsche Chefspion August Hanning jetzt in U-Haft. Ermittelt wird unter anderem wegen Landesverrats und Spionage. Hanning soll auch eine Analyse für einen fremden Geheimdienst verfasst haben. Laut Spiegel geht es dabei um Aserbaidschan. Digitale Gewalt ist auch in Deutschland ein großes Thema. Um dagegen vorzugehen, hat das Bundeskabinett ein neues Gesetz auf den Weg gebracht. Wer Porno-Deepfakes erstellt oder verbreitet, soll sich künftig strafbar machen. Das gilt auch für alle, die heimlich intime Videos oder Bilder von anderen machen. Wir müssen Antisemiten in die Schranken weisen. Das hat Bundestagspräsidentin Klöckner am dritten Jahrestag des Hamas-Angriffs auf Israel betont. Extremisten wollen, dass wir uns an die Stigmatisierung von Juden gewöhnen. Die Mehrheit der Menschen in Deutschland mache das aber nicht mit, so Klöckner weiter. In der Nähe des Münchner Flughafens läuft offenbar eine Raubkatze frei herum. Der Landkreis Erding hat eine Warnung herausgegeben. Demnach soll es sich möglicherweise um einen Puma handeln. Woher das Tier kommt, ist noch nicht bekannt. Und jetzt mehr Nachrichten aus unserer Heimat. Schwedens Königin Silvia ist heute und morgen in Konstanz und auf der Insel Mainau zu Gast. Anlass ist das 10-jährige Bestehen der Mentor-Stiftung, die Jugendliche unter anderem bei der Berufsorientierung unterstützt. Einen Christbaum für den Marktplatz sucht die Stadt Biberach. Gesucht wird eine etwa 11 Meter hohe Fichte oder Tanne aus Biberach oder den Ortsteilen. Die Stadt würde einen geeigneten Baum Mitte November kostenlos fällen und abholen. Das Ravensburger Brettspiel Das verrückte Labyrinth kommt auf die Leinwand. Auf dem Marienplatz laufen dafür bereits Dreharbeiten. Anfang 2028 soll der Film starten.
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0: Ja, und so sieht's aus bei uns in der Heimat. In Villingen-Schwenningen messen wir 18 Grad, in Herbertingen 21 Grad bei der Kartbahn und in Oftringen bei der Mehrzweckhalle 19 Grad. Der heutige Mittwochfeierabend ist noch recht mild und im Vergleich zu gestern aber bewölkter. Schauer kündigen sich an, in der Nacht bleibt es aber noch überwiegend trocken. Dann morgen vom Baselbiet Richtung Oberschwaben mehr Schauer. Regnerisch wird es ab dem Vormittag, Höchstwerte 17 Grad in der Spitze, also deutlich kühler. Der Radio Seefunk Wettertrend für die ganze Heimat. Freitag dann wieder freundlicher und ein bisschen milder.
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0: In Wangen im Allgäu steht ein Blitzer, in der Lindauer Straße. In Konstanz in der Radolf-Zeller-Straße wurde eine aufgebaut, in Überlingen in der Owinger-Straße und in Friedrichshafen in der Zeppelin-Straße.
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0: Vorsicht auf der B31 zwischen Friedrichshafen und Immenstadt-Ost, ein Pannenfahrzeug. Auf der B31 zwischen Friedrichshafen und Ereskirch, 4 Kilometer stockender Verkehr, 7 Minuten Zeitverlust. Auf der B31 zwischen Immenstadt-West und Hagenau, 2 Kilometer Stau, hier dauert es ebenfalls 7 Minuten länger. Und in der Schweiz die A4 zwischen Urdorf-Nord und der Verzweigung Limmertal, eine Sperrung nach einem Unfall. Auf der A1 zwischen Weiningen und Zürich, ebenfalls ein Unfall, da ist der linke Fahrstreifen blockiert. Da gibt es jeweils 15 Minuten Zeitverlust. Und zum Schluss die A1 zwischen Dietikon und der Verzweigung Zürich-Ost, 24 Kilometer stockender Verkehr, 49 Minuten Zeitverlust. Melden auch Sie uns Staus und Blitzer per Anruf oder WhatsApp-Sprachnachricht direkt ins Studio. 07531 28 65 und die 33. Wir wünschen gute und sichere Fahrt.
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0: 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Um 6:45.
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0: Depeche Mode bei Radio Seefunk, einfach die beste Musik. Gleich 6:45. Nicht verpassen.
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0: Na, schade, dass ich heute schon geduscht habe, denn hätte ich gewusst, dass heute der Tag der Badewanne ist, dann hätte ich es wohl genauso gemacht wie Sven von Sven und Trixi am Morgen. Und schon mal vorweg, wenn Sie Sven mal singen hören wollen, bleiben Sie einfach dran. Um 6:45 ist es soweit. Hier bei Radio Seefunk einfach die beste Musik.
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0: Und hier stehen die Feierabendblitzer. In Friedrichshafen in der Zeppelinstraße. In Eggingen wurde einer aufgebaut, und zwar auf der B314, kurz vor der Abfahrt. In Überlingen in der Obinger Straße, Wangen im Allgäu, dort in der Lindauer Straße und in Konstanz in der Radolfzeller Straße.
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0: In der Schweiz auf der A3 zwischen Birmensdorf und der Verzweigung Limmertal 5 Kilometer Stau. Hier dauert es knapp eine Stunde länger. Auf der A2 zwischen Pratteln und Basel 8 Kilometer Stau, 22 Minuten Zeitverlust. Und auf der A1 zwischen Spreitenbach und Zürich 9 Kilometer Stau, 18 Minuten Zeitverlust. Melden auch Sie uns Staus und Blitzer per Anruf oder WhatsApp-Sprachnachricht direkt ins Studio. 0753128565 und die 33. Gute Fahrt wünschen wir.
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0: Diesen Mittwoch ist der Tag der Badewanne und deshalb hat Sven, der Trixi, heute Morgen ein Badewannenlied gesungen.
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0: Ja, lustig. Ja, das Video könnt ihr sich auch mal gerne bei uns auf Instagram bei Radio Seefunk anschauen. Tja, und ob Sven und Trixi frisch gebadet aus dem Sonnenuntergang dann morgen wieder zurückgekommen sind, das hören Sie dann ab 6.
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9: Ich bin Gisa Weber. Guten Abend. Der ehemalige BND-Chef August Hanning sitzt jetzt in Untersuchungshaft. Er soll geheime BND-Informationen gekauft und teilweise weitergegeben haben. Hanning werden unter anderem Landesverrat und Spionage vorgeworfen. Den Schutz vor digitaler Gewalt stärken. Dafür hat das Bundeskabinett einen neuen Gesetzentwurf beschlossen. In Zukunft sollen pornografische Deepfakes oder auch heimliche Nacktaufnahmen, etwa in der Sauna, unter Strafe gestellt werden. Hunderte Menschen haben in Berlin an die Opfer der Hamas-Attacke auf Israel vor 3 Jahren erinnert. Auf dem Bebelplatz gab es eine Gedenkveranstaltung. Auch im Bundestag war der Angriff der Hamas-Terroristen Thema. Parlamentspräsidentin Klöckner rief zum Kampf gegen Antisemitismus auf. Der Nobelpreis für Chemie geht dieses Jahr an 2 Forscher aus Frankreich und Japan. Henri Cargan und Kenzo Suai haben ein langjähriges Rätsel der Chemie gelöst und so die Arzneimittelforschung vorangebracht, so das Nobelkomitee. Dabei geht es um die gezielte Vermehrung von bestimmten Molekülen.
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10: Und hier die Feierabendwerte in Bad Saulgau bei der Stadthalle 22 Grad. In Bergheim beim Mühlenweiher 23 Grad und auch in Leibstadt noch recht freundlich 22 Grad beim Festungsmuseum. Der heutige Mittwochabend ist noch recht mild. Im Laufe der Nacht ziehen dann immer mehr Wolken vom Baselgebiet Richtung Oberschwaben auf. Und morgen Vormittag wird es regnerisch werden. Höchstwerte um die 16 Grad in der Spitze. Und der Radio Seefunk Wettertrend für die ganze Heimat. Am Freitag wird es wieder freundlicher und etwas wärmer.
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10: Hallo zusammen. Ja, klar habe ich für Sie einfach die beste Musik für Ihren Feierabend dabei. Unter anderem auch einen 80er von Blondie, der übrigens nicht aus ihrer eigenen Feder stammt. Welcher Song das ist, erfahren wir um 7:45. Und schon mal vorweg, er kommt aus Jamaika. Jetzt erstmal einen schönen Feierabend.
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0: gleich. Viertel acht. Schön, dass ihr dabei sind. 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Ja, vielleicht warten Sie ja gerade darauf, dass Ihr Abendessen fertig wird. Manchmal braucht es einfach ein bisschen Geduld. Genau darum geht es auch in dem Lied The Tide is High von Blondie. Es geht nämlich zurück auf einen jamaikanischen Reggae-Song aus den 60ern. Diesen hat Blondie 1980 neu aufgenommen und damit weltweit bekannt gemacht. Und der Titel passt eigentlich perfekt für den Feierabend. Hier ist Blondie, The Tide is High.
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0: Es ist gleich 7:30. 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Ja, übermorgen ist es soweit. 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Aber auch das E-Bike-Fahren will gelernt sein. Und deshalb gibt es inzwischen vom ADFC Sicherheitstrainings für E-Bike-Lenker. Und dieses Thema wollen wir gleich mal vertiefen, und zwar um 7:45 bei Radio Seefunk, einfach die beste Musik.
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0: gleich. 7:45. 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Radio Seefunk-Hörerin Andrea ist ein großer Fan von ihrem E-Bike und sie hat eine Empfehlung für uns.
1: Ein Training für ältere Menschen, weil mit der Zeit wird man sicher und man fährt schneller und kann es weniger überblicken.
0: So ist es. Und genau solche Trainings werden tatsächlich auch angeboten. Lisa Baumgartl vom ADFC. Was lernen denn die Teilnehmerinnen und Teilnehmer bei so einem Training?
2: Da üben wir zum Beispiel das sichere Aufsteigen und auch das Anfahren mit der Motorunterstützung, kontrolliertes Bremsen oder auch koordinative Übungen, wie zum Beispiel links abbiegen, weil das auch einige verunsichert. Und da werden so allgemeine Tipps und Tricks gegeben, wie man im Straßenverkehr sicher und vor allem auch kräftesparend und effizient ans Ziel kommt.
0: Das klingt hilfreich und dann steht einer entspannten Ausfahrt mit dem E-Bike nichts mehr im Wege.
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3: Ich bin Gisa Weber, guten Abend. Weil er geheime Infos weitergegeben haben soll, sitzt der ehemalige deutsche Chefspion August Hanning jetzt in U-Haft. Ermittelt wird unter anderem wegen Landesverrats und Spionage. Hanning soll auch eine Analyse für einen fremden Geheimdienst verfasst haben. Laut Spiegel geht es dabei um Aserbaidschan. Digitale Gewalt ist auch in Deutschland ein großes Thema. Um dagegen vorzugehen, hat das Bundeskabinett ein neues Gesetz auf den Weg gebracht. Wer Porno-Deepfakes erstellt oder verbreitet, soll sich künftig strafbar machen. Das gilt auch für alle, die heimlich intime Videos oder Bilder von anderen machen. Wir müssen Antisemiten in die Schranken weisen. Das hat Bundestagspräsidentin Klöckner am 3. Jahrestag des Hamas-Angriffs auf Israel betont. Extremisten wollen, dass wir uns an die Stigmatisierung von Juden gewöhnen. Die Mehrheit der Menschen in Deutschland mache das aber nicht mit, so Klöckner weiter. Die Mineralölkonzerne geben den Tankrabatt offenbar zum größten Teil weiter. Laut IFO-Institut kommen von 17 Cent Steuererleichterung je Liter etwa 15 Cent bei den Autofahrern an. Generell bewegen sich die Spritpreise aber weiter auf hohem Niveau.
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4: Die Nacht ist regnerisch mit Tiefsttemperaturen von 13 Grad im Schwarzwald. Mit dem Regen geht's dann morgen den ganzen Tag weiter. Und der Radio Seefunk Wettertrend für die ganze Heimat am Freitag wechselhaft.
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1: Ich bin Gisa Weber. Guten Abend. Der ehemalige BND-Chef August Hanning sitzt jetzt in Untersuchungshaft. Er soll geheime BND-Informationen gekauft und teilweise weitergegeben haben. Hanning werden unter anderem Landesverrat und Spionage vorgeworfen. Den Schutz vor digitaler Gewalt stärken. Dafür hat das Bundeskabinett einen neuen Gesetzentwurf beschlossen. In Zukunft sollen pornografische Deepfakes oder auch heimliche Nacktaufnahmen, etwa in der Sauna, unter Strafe gestellt werden. Hunderte Menschen haben in Berlin an die Opfer der Hamas-Attacke auf Israel vor 3 Jahren erinnert. Auf dem Bebelplatz gab es eine Gedenkveranstaltung. Auch im Bundestag war der Angriff der Hamas-Terroristen Thema. Parlamentspräsidentin Klöckner rief zum Kampf gegen Antisemitismus auf. Der Nobelpreis für Chemie geht dieses Jahr an 2 Forscher aus Frankreich und Japan. Henri Cargan und Kenzo Suai haben ein langjähriges Rätsel der Chemie gelöst und so die Arzneimittelforschung vorangebracht, so das Nobelkomitee. Dabei geht es um die gezielte Vermehrung von bestimmten Molekülen.
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2: Die Nacht ist regnerisch mit Tiefsttemperaturen von 13 Grad im Schwarzwald. Mit dem Regen geht's dann morgen den ganzen Tag weiter. Und der Radio-Seefunk-Wettertrend für die ganze Heimat am Freitag wechselhaft.
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1: Ich bin Dirk Jostes. Guten Abend. Wir müssen Antisemiten in die Schranken weisen. Das hat Bundestagspräsidentin Klöckner am dritten Jahrestag des Hamas-Angriffs auf Israel betont. Extremisten wollen, dass wir uns an die Stigmatisierung von Juden gewöhnen. Die Mehrheit der Deutschen mache das aber nicht mit, so Klöckner weiter. Der ehemalige BND-Chef August Hanning sitzt jetzt in Untersuchungshaft. Er soll geheime BND-Informationen gekauft und teilweise weitergegeben haben. Hanning werden unter anderem Landesverrat und Spionage vorgeworfen. Union und SPD beraten aktuell über ihre nächsten Reformschritte. Im Kanzleramt will die Koalition ihre Arbeit für die kommenden Monate abstecken. Auf dem Tisch liegen unter anderem Rente, Arbeitsmarkt und Zuckersteuer. Ob es konkrete Beschlüsse gibt, ist noch offen. Der Chemie-Nobelpreis geht dieses Jahr an Henri Cagin aus Frankreich und Kenzo Sohei aus Japan. Die beiden haben herausgefunden, wie sich bestimmte Moleküle bei einer chemischen Reaktion vermehren können. Durch die Erkenntnis können zum Beispiel Medikamente gezielter hergestellt werden.
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2: Die Nacht ist regnerisch mit Tiefstemperaturen von 13 Grad im Schwarzwald. Mit dem Regen geht's dann morgen den ganzen Tag weiter. Und der Radio Seefunk Wettertrend für die ganze Heimat am Freitag wechselhaft.
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1: Ich bin Dirk Justus. Guten Abend. Weil er geheime Infos weitergegeben haben soll, sitzt der ehemalige deutsche Chefspion August Hanning jetzt in U-Haft. Ermittelt wird unter anderem wegen Landesverrats und Spionage. Hanning soll auch eine Analyse für einen fremden Geheimdienst verfasst haben. Laut Spiegel geht es dabei um Aserbaidschan. Hunderte Menschen haben in Berlin an die Opfer der Hamas-Attacke auf Israel vor 3 Jahren erinnert. Auf dem Bibelplatz gab es eine Gedenkveranstaltung. Auch im Bundestag war der Angriff der Hamas-Terroristen Thema. Parlamentspräsidentin Klöckner rief zum Kampf gegen Antisemitismus auf. Union und SPD beraten aktuell über ihre nächsten Reformschritte. Im Kanzleramt geht es auch um den Umgang mit der AfD. Gesprächsstoff liefert die Wahl von Tobias Rausch zum Landtagspräsidenten in Sachsen-Anhalt. Der AfD-Mann bekam auch 9 Stimmen aus anderen Fraktionen. Den Schutz vor digitaler Gewalt stärken. Dafür hat das Bundeskabinett einen neuen Gesetzentwurf beschlossen. In Zukunft sollen pornografische Deepfakes oder auch heimliche Nacktaufnahmen, etwa in der Sauna, unter Strafe gestellt werden.
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2: Die Nacht ist regnerisch mit Tiefstemperaturen von 13 Grad im Schwarzwald. Mit dem Regen geht's dann morgen den ganzen Tag weiter. Und der Radio Seefunk Wettertrend für die ganze Heimat am Freitag wechselhaft.
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1: Ich bin Dirk Jostes. Guten Abend. Wir müssen Antisemiten in die Schranken weisen. Das hat Bundestagspräsidentin Klöckner am dritten Jahrestag des Hamas-Angriffs auf Israel betont. Extremisten wollen, dass wir uns an die Stigmatisierung von Juden gewöhnen. Die Mehrheit der Deutschen mache das aber nicht mit, so Klöckner weiter. Der ehemalige BND-Chef August Hanning sitzt jetzt in Untersuchungshaft. Er soll geheime BND-Informationen gekauft und teilweise weitergegeben haben. Hanning werden unter anderem Landesverrat und Spionage vorgeworfen. Digitale Gewalt ist auch in Deutschland ein großes Problem. Um dagegen vorzugehen, hat das Bundeskabinett ein neues Gesetz auf den Weg gebracht. Wer Porno-Deepfakes erstellt oder verbreitet, soll sich künftig strafbar machen. Das gilt auch für alle, die heimlich intime Videos oder Bilder von anderen machen. Die 87-jährige Spanierin Mari Carmen Abascal ist nach ihrer Zwangsräumung in Madrid gestorben. Laut Mieterverband hatte ein Investor ihre Miete zuvor auf über 2.600 Euro erhöht. Der Fall löste landesweite Proteste und eine politische Krise in Spanien aus. Deshalb gibt es im November Neuwahlen.
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2: Es regnet aktuell in der ganzen Heimat und so geht es dann auch den ganzen Tag über weiter. Wir erreichen Tageshöchsttemperaturen von 17 Grad im Schwarzwald. Und der Radio Seefunk Wettertrend für die ganze Heimat, morgen wird's wechselhaft.
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1: Ich bin Dirk Justes. Union und SPD wollen ihre Reformen bald umsetzen, das berichtet die ARD. Über konkrete Ergebnisse des Koalitionsausschusses soll heute informiert werden. Zuletzt hatten Streit über Rente und Pflege die Koalition ausgebremst. Auch der Umgang mit der AfD dürfte Thema im Kanzleramt gewesen sein. Hunderte Menschen haben in Berlin an die Opfer der Hamas-Attacke auf Israel vor 3 Jahren erinnert. Auf dem Bibelplatz gab es eine Gedenkveranstaltung. Auch im Bundestag war der Angriff der Hamas-Terroristen Thema. Parlamentspräsidentin Klöckner rief zum Kampf gegen Antisemitismus auf. Weil er geheime Infos weitergegeben haben soll, sitzt der ehemalige deutsche Chefspion August Hanning jetzt in U-Haft. Ermittelt wird unter anderem wegen Landesverrats und Spionage. Hanning soll auch eine Analyse für einen fremden Geheimdienst verfasst haben. Laut Spiegel geht es dabei um Aserbaidschan. Die durch ihre Zwangsräumung bekannte Spanierin Mari Carmen Abascal ist gestorben. Das teilte der Mieterverband mit. Der Fall der 87-Jährigen sorgte landesweit für Proteste. Nach gescheiterten Wohnungsgesetzen kündigte Premier Sanchez Neuwahlen an.
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2: Es regnet aktuell in der ganzen Heimat und so geht es dann auch den ganzen Tag über weiter. Wir erreichen Tageshöchsttemperaturen von 17 Grad im Schwarzwald. Und der Radio Seefunk Wettertrend für die ganze Heimat: Morgen wird's wechselhaft.
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1: Ich bin Dirk Justus. Union und SPD wollen ihre Reformen bald umsetzen, das berichtet die ARD. Über konkrete Ergebnisse des Koalitionsausschusses soll heute informiert werden. Zuletzt hatten Streit über Rente und Pflege die Koalition ausgebremst. Auch der Umgang mit der AfD dürfte Thema im Kanzleramt gewesen sein. Der ehemalige BND-Chef August Hanning sitzt jetzt in Untersuchungshaft. Er soll geheime BND-Informationen gekauft und teilweise weitergegeben haben. Hanning werden unter anderem Landesverrat und Spionage vorgeworfen. Wir müssen Antisemiten in die Schranken weisen. Das hat Bundestagspräsidentin Klöckner am 3. Jahrestag des Hamas-Angriffs auf Israel betont. Extremisten wollen, dass wir uns an die Stigmatisierung von Juden gewöhnen. Die Mehrheit der Deutschen mache das aber nicht mit, so Klöckner weiter. Die 87-jährige Spanierin Mari Carmen Abascal ist nach ihrer Zwangsräumung in Madrid gestorben. Laut Mieterverband hatte ein Investor ihre Miete zuvor auf über 2.600 Euro erhöht. Der Fall löste landesweite Proteste und eine politische Krise in Spanien aus. Deshalb gibt es im November Neuwahlen.
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2: Es regnet aktuell in der ganzen Heimat und so geht es dann auch den ganzen Tag über weiter. Wir erreichen Tageshöchsttemperaturen von 17 Grad im Schwarzwald. Und der Radio Seefunk Wettertrend für die ganze Heimat, morgen wird's wechselhaft.
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